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1: Die Nachrichten mit Michael Treiß. Guten Morgen. Internationale Friedensmissionen haben immer weniger Personal. Das zeigt ein neuer Bericht des schwedischen Friedensforschungsinstituts SIPRI. Zuletzt ist die Zahl der Soldaten, die für die Friedensmission im Einsatz sind, deutlich gesunken. So stark wie seit rund 25 Jahren nicht mehr. Jana Sinram, WDR Stockholm.
2: Allein in den letzten 10 Jahren hat sich die Zahl laut dem SIPRI-Bericht fast halbiert. Einer der Hauptgründe für den Rückgang ist demnach die finanzielle Situation bei den Vereinten Nationen. Große Geldgeber wie die USA und China haben ihre Beiträge verspätet oder gar nicht gezahlt. Dazu kommen politische Konflikte. Im UNO-Sicherheitsrat blockieren sich die Vetomächte zunehmend gegenseitig. Dadurch wird es schwerer, Mandate zu verlängern oder neue Missionen zu beschließen. Wenn es so weitergeht, könnte die Zahl der Konflikte laut SIPRI weiter zunehmen und sie hätten noch schwerere Folgen für die Zivilbevölkerung.
1: Die Ukraine fordert nach den schweren russischen Luftangriffen auf ihr Land eine internationale Reaktion. Außenminister Sibiha beantragte eine Sondersitzung des UNO-Sicherheitsrats. Die Ukraine wirft Russland gezielte Angriffe auf Zivilisten vor. Allein in der Hauptstadt Kiew seien mindestens 2 Menschen getötet und im ganzen Land etwa 100 verletzt worden. Einer der sogenannten Wirtschaftsweisen, der Ökonom Truger, fordert wegen der Finanzprobleme der gesetzlichen Krankenversicherung mehr Beitragszahler. Truger sagte der Neuen Osnabrücker Zeitung, auch Beamte sollten in die GKV einzahlen. Durch ihre relativ hohen Gehälter könnten sie die finanzielle Lage der Kassen verbessern. Die Zahl der Ebola-Verdachtsfälle in der Demokratischen Republik Kongo ist weiter gestiegen. Laut Weltgesundheitsorganisation auf über 900. Auch im Nachbarland Uganda gibt es Ebola-Verdachtsfälle. Die Bekämpfung der Epidemie ist schwierig, weil der Ausbruch auf eine seltene Virusvariante zurückzuführen ist. Bisher gibt es dagegen weder Medikamente noch Impfungen.
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1: Der Aachen-Lauchensberger Rennverein sieht das verkürzte Aachener Reitturnier als vollen Erfolg. Mehr als 100.000 Menschen waren da und es waren mehr als erwartet. Silke Oettershagen, WDR Aachen.
3: Springreiten und das Konzert Pferd und Sinfonie im Hauptstadion. Und auf dem Gelände viel Partystimmung mit einem großen Biergarten. Die Entscheidung, das wegen der Reit-WM verkürzte Turnier jetzt im Mai zu machen, war genau richtig, sagt der Aachen-Lauchensberger Rennverein. Die Menschen hätten den Reitsport gefeiert. Mittendrin springen Reiter Richard Vogel, der beim Großen Preis von Aachen gesiegt hat. Die Zuschauer haben beim Abschied der Nationen mit weißen Taschentüchern gewunken. Aber in 2,5 Monaten geht's jetzt in Aachen schon weiter mit der Reit-WM.
1: Und das Wetter in Nordrhein-Westfalen. Heute gibt es viel Sonne, dazu in Höxter bis 27 Grad, in Unna 28, in Arnsberg bis 30 Grad. Das war WDR Aktuell.

0: Hey Digi-People, hier ist Lennart in 1 Live Digi. Was meint ihr? Ist das jetzt sehr uncool oder können wir das machen? Mal nach so ein paar Lebenstipps fragen bei älteren Leuten? Ja komm, vielleicht haben die ja gute Tipps, mein Gott. Lass mal hier dieses ältere Ehepaar fragen, das wir im RBB-Fernsehen gesehen haben. Wie man so halt Beziehung, so ein bisschen Beziehungstipps, wie man lange zusammenbleibt.
1: Also wir haben gestern den 8. Hochzeitstag gehabt.
2: Nein, dann herzlichen Glückwunsch vom RBB. Letzte Frage, was ist ein Garant für eine glückliche Ehe?
1: Dass man sich gegenseitig so akzeptiert, wie man ist.
3: Lutschen, gut lutschen. Freund, gut lutschen.
2: Gut lutschen?
3: Lutschen.
2: Gut, dann erstmal vielen, vielen Dank.

Versprich mir, dass du bei mir bleibst, okay? Ihr habt eins heftig, ich bin Janina. Und was löst so einen Satz in euch aus, wenn euch das zum Beispiel euer Crush sagt oder so? Macht das vielleicht ein bisschen Druck? Versprich mir, du bleibst bei mir. Ich finde, das kommt ein bisschen drauf an, wie man das sagt, oder? Weil ich finde, so wie feiern und deuten das sagen, klingt es eigentlich

0: Auf die Pizza muss Käse, Schinken, Salami und alles an Gemüse drauf, was es gibt, oder? Seid ihr auch so welche, die alles auf einmal wollen? Ich check's einfach komplett. Ich bin Janina, ihr hört 1 Live Diggi und deswegen glaube ich auch, dass dieses hier bestimmt was für euch ist. In the Grey ist ein neuer Kinofilm von Guy Ritchie mit Jake Gyllenhaal und Henry Cavill. Und er ist ein Actionfilm und ein Thriller gleichzeitig. Marcel aus dem Digi-Team hat ihn schon für uns gesehen. Worum geht's, Marcel?
1: So ein fieser Gangster Heini hat Kohle gezockt, die muss natürlich zurück. Auf normalem Weg ist das im Film ein bisschen schwierig. Also gibt es das Dreier-Team aus Cavill, aus Gyllenhaal und aus Isa Gonzalez.
0: Okay, ich habe so ein bisschen das Gefühl, sowas haben wir schon 100.000 Mal gesehen. Aber vielleicht reichen da manchmal auch die Action-Basics, oder?
1: Ja, aber du merkst halt auch, dass dieser Film dann trotzdem irgendwie, wenn er da drin sitzt, dass er schon so ein bisschen auf Streaming ausgelegt ist. Ne? Also es ist so komplett dieses Netflix-Rezept. Oh. Immer wieder wird alles erklärt. Die Action-Szene kommt jetzt, damit alle nochmal vom Handy hochgucken. Ja, okay. Die Ablenkung hast du aber im Kino nicht. Und da fällt das dann doch schon zwischendurch ein bisschen auf, wie holprig und durchsichtig dieses ganze System dann ist.
0: Ah, Mann ey. Leute, macht doch bitte dann, wenn es fürs Kino ist, richtig geil, okay? Aber ich fasse jetzt mal zusammen, Marcel. Gucken tut nicht weh. Aber wer nicht guckt, verpasst auch nichts, oder?
1: Punkt. Genau das ist es, ja. Also ich hatte meinen Spaß, vor allem so an dieser Kombo da aus Jake Gyllenhaal und Henry Cavill.
2: Das Hemd ist klasse.
3: Ist Seide.
2: War ja klar.
1: Ja, ansonsten ist es wie immer bei Guy Ritchie Schießen, Fluchen, Tricksen. Und wie der Filmtitel schon sagt, es ist irgendwo so im angenehmen Graubereich zwischen gut und ein bisschen egal.
0: Okay.

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1: Um 6 Uhr mit Linus Busch. Für den SC Paderborn geht es heute um den Aufstieg in die Fußball-Bundesliga. Paderborn empfängt im Rückspiel der Relegation den VfL Wolfsburg. Das Hinspiel war 0:0 ausgegangen. Mehr von Christian Schulze.
2: Es ist das Duell der großen Gegensätze. Der bescheidene SC Paderborn fordert den von einem Multikonzern unterstützten VfL Wolfsburg, dessen Kaderwert um das fast sechsfache höher liegt. Und gerade einmal 15.000 Zuschauer können beim Rückspiel in Ostwestfalen live dabei sein. Trotzdem ist der dritte Bundesliga Aufstieg in der Paderborner Vereinsgeschichte nach dem 0:0 im Hinspiel weiter möglich.
1: Die Paderborner Fans treffen sich schon am Mittag in der Innenstadt und wollen dann zusammen zum Stadion ziehen. Anpfiff im Relegationsrückspiel ist um 20.30 Uhr. Jetzt geht's um Friedensmissionen. Da sind Soldaten aus anderen Ländern in einem Land, aber nicht um zu kämpfen, sondern um dafür zu sorgen, dass nicht mehr gekämpft wird. Ein Friedensforschungsinstitut hat ausgerechnet, dass immer weniger Soldaten für solche Missionen im Einsatz sind. Im letzten Jahr waren es knapp 80.000, so wenige wie seit mindestens 25 Jahren nicht mehr. Die Ukraine hat gefordert, dass sich der UNO-Sicherheitsrat trifft. Grund sind die massiven Drohnen- und Raketenangriffe auf die Hauptstadt Kiew in der Nacht auf Sonntag. Offenbar hat die Ukraine diese Nacht zurückgeschlagen. Eine russische Nachrichtenagentur berichtet, dass die russische Region Belgorod angegriffen wurde. Anfang April hat ein 20-Jähriger in einem ICE bei Siegburg zwei kleine Sprengsätze gezündet. Jetzt gibt es neue Details zum Täter. Die AfD hatte Innenminister Reul danach gefragt und in der Antwort steht zum Beispiel, dass der Verdächtige der Polizei schon bekannt war. Es wurde offenbar auch geprüft, ob der Mann ein möglicher Amokläufer sein könnte. Bei Schalke 04 gibt es Missbrauchsvorwürfe gegen einen Jugendtrainer. Die Mutter eines 12-Jährigen hatte Anzeige gegen den Mann erstattet wegen sexualisierter Gewalt. Jetzt ermittelt die Staatsanwaltschaft Münster. Die mutmaßlichen Übergriffe sollen nicht auf dem Vereinsgelände passiert sein. Schalke hat den Jugendtrainer freigestellt.
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1: Heute wird es wieder sonnig mit ein paar dünnen Schleierwolken. Dazu wird es sehr warm bis heiß. In Unna und Gütersloh bis 29 Grad, in Bocholt und Nümbrecht 30 und Siegen kommt auf 32 Grad. Auch morgen geht es sonnig und heiß weiter mit 27 bis 34 Grad. Am Mittwoch wieder viel Sonne, aber nicht mehr ganz so heiß.

0: Und jetzt seid ihr dran mit Singen. Ja. Habt ihr es erkannt? Star Wars Universum. Wir sind im Star Wars Universum unterwegs, jetzt hier in 1 Live Digi, weil es ist soweit, The Mandalorian and Grogu gibt's jetzt in den Kinos. Das ist der erste Star Wars Film seit fast 7 Jahren, Brünja aus dem Digi-Team. Es gibt da ja auch eine Serie zu, jetzt der Film. Was muss ich zum Film wissen?
1: Es geht natürlich wieder um Mando und seinen Adoptivsohn Grogu, also Baby Yoda. Die beiden arbeiten für die Neue Republik und sollen Verbrecher des Imperiums jagen.
2: Geht es nicht um Rache. Es geht darum, einen weiteren Krieg zu verhindern.
1: Ja, dabei nimmt Mando dann einen gefährlichen Auftrag an. Er soll nämlich den Sohn von Jabba the Hutt aus dem Gefängnis befreien. Hm. Er erfüllt den Auftrag nicht ganz so, wie er sollte, und die Auftraggeber wollen sich dann an ihm und Grogu rächen. Mehr verrate ich nicht.
0: Ja, okay, nee, nicht mehr spoilern, aber hat sich das Warten jetzt gelohnt? Fast 7 Jahre, also wie findest du den Film?
1: Also es ist jetzt kein revolutionärer neuer Star Wars Angang, aber es ist ein spannender, witziger und wegen Grogu einfach auch viel zu gut gemachter Star Wars-Film.
0: Glaube ich.
1: Und Pedro Pascal hat mir auch im Interview gesagt, er findet, es ist endlich nochmal ein gigantischer Abenteuerfilm wie früher.
3: These action adventures that I experienced that kind of shaped me as a kid.
1: Ja, so ein Film wie die er als Kind damals geguckt hat und die ihn verändert haben. Darum würde ich auch empfehlen, den Film auf jeden Fall im Kino zu sehen, und es lohnt sich.
0: Okay, dieser Film heißt The Mandalorian and Grogu.

0: Tag Leute, hier ist 1Live Digi. Bühne frei mal eben für Sarah Larsholm.
1: Oh.
0: Guck mal. Alter Schwede. Das ist Sarah Larsholm. Als sie gerade mal 10 Jahre alt war, da hat sie mit dieser Schiffsuntergangshymne die schwedische Version des Supertalents gewonnen. Mittlerweile, würde ich sagen, klingt sie aber wie so eine gedopte Celine Dion. Und das meine ich ganz positiv, weil ihre Shows, ne, die gehen wirklich richtig krass nach vorne. International war die in allen großen Arenen am Start. Ihre Lush-Live-Performance ist überall viral gewesen. Dazu noch Features mit crazy Leuten, also Pink Panthers, Tyler und auch, haltet euch fest, Shakira. Den Song hört ihr jetzt. Das ist Eurosummer Girls Trip, Sarah Larsson und Shakira in 1Live Digi. Also ich würde sagen, mit dieser Aura, die Sarah Larsson da gerade irgendwie an den Start legt, da wäre damals eher der Eisberg kaputt gegangen als die Titanic.

0: Info. Es ist 7 Uhr, ich bin Linus Busch. Und es geht los mit einem Anschlag in einem ICE bei Siegburg Anfang April. Da gibt's jetzt neue Details zum mutmaßlichen Täter. Die Polizei hatte den 20-jährigen Deutschen offenbar schon vorher im Visier. Mehr von Janina Amrath.
1: Diebstahl, Schwarzfahren, Bedrohung und Betrug. Damit war der 20-jährige Deutsche der Polizei schon aufgefallen. Außerdem soll er Straftaten vorgetäuscht und angedroht haben. Das geht aus einer Antwort des NRW-Innenministeriums auf eine Anfrage der AfD hervor. Demnach wurde der Mann mehrmals von der Polizei überprüft, sowohl als möglicherweise rechtsradikaler Straftäter als auch als potenzieller Attentäter. Es habe aber keine Hinweise gegeben, dass von ihm eine größere Gefahr ausgeht.
0: Der Mann sitzt in Untersuchungshaft. Er soll Anfang April in Aachen in einen ICE gestiegen sein und da später an Bord zwei Sprengsätze gezündet haben. Mehrere Menschen wurden verletzt. Der SC Paderborn kann heute in die Fußball-Bundesliga aufsteigen. Am Abend ist das Rückspiel in der Relegation gegen den VfL Wolfsburg. Das Hinspiel war 0:0 ausgegangen. Paderborn-Fan René ist für heute optimistisch.
2: Die Kombination aus Trainer, Mannschaft und Fans im eigenen Stadion, sind die immer für ein Tor gut. Und ich glaube einfach, dass wir als Fan die so gut nach vorne peitschen können, dass das eine Tor fällt, was dann reichen wird.
0: Es wäre Paderborns dritter Aufstieg in die Bundesliga in der Vereinsgeschichte. Der türkische Präsident Erdogan geht immer wieder gegen Menschen und Organisationen vor, die ihn kritisieren. Jetzt hat er aber einen Rückzieher gemacht. Er hatte am Freitag eigentlich angeordnet, dass eine private Uni in Istanbul geschlossen wird. Dagegen hatten viele Studierende protestiert. Jetzt hat Erdogan die Entscheidung zurückgenommen. Und dann geht's noch um einen Unfall, den eine Gleitschirmfliegerin in Zell am See in Österreich überlebt hat. Ein Kleinflugzeug ist so nah über ihr geflogen, dass es ihren Gleitschirm zerfetzt hat. Sie ist dann im freien Fall Richtung Boden gestürzt, konnte aber noch einen Notfallfallschirm öffnen. Sie hat ein Video davon bei Instagram gepostet.
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0: Heute ziehen nur ein paar Schleierwolken durch, sonst scheint überall die Sonne und es wird noch wärmer als gestern. In Höxter und Monschau bis 27 Grad, in Velbert und Warendorf 29 und in Kleve 31 Grad. Und morgen geht's so sommerlich weiter, dann sind sogar bis zu 34 Grad drin und auch am Mittwoch scheint weiter viel die Sonne bei 19 bis 27 Grad.

0: Schönen guten Tag, Leute, hier ist 1LiveDigi. Wenn ihr einen Bleifuß habt, aber keinen Bock mehr darauf, die ganzen Knöllchen zu bezahlen, dann könnt ihr jetzt zumindest am PC an der Xbox wieder richtig Gas geben, weil genau dafür erscheint Forza Horizon 6, ist ein neues Rennspiel. Und Tobi aus dem Digi-Team hat schon gezockt und setzt uns mal eben hier auf den Beifahrersitz.
1: Es ist ein Arcade-Rennspiel, also eben keine knallharte Simulation, bei der jeder Krümmel auf der Fahrbahn dich irgendwie rauswirft, sondern kannst du so nebenbei zocken, ne? Fährst vor Wände und das stört nicht, ohne Auswirkungen. Und das ganze Spiel in einer offenen Welt. Und hier haben nämlich die Macherinnen und Macher einen großen Traum der Fans erfüllt. Forza Horizon 6 spielt in Japan.
0: Ja, und ist natürlich ein Autorennen.
1: Du bewegst dich erstmal frei durch die Landschaft. Ne? Es gibt Tokio, es gibt Gebirge, es gibt Meer. Und da finden dann immer wieder Rennevents statt, an denen du teilnehmen kannst. Das Horizon aus dem Spieltitel. Ne? Das steht für den Namen eines großen Rennturniers. Naja, und diese Rennen können alles Mögliche sein. Zum Beispiel ein Dirt-Rennen. Da ist also die Strecke teilweise Asphalt, teilweise Gelände, teilweise Matsch. Zum Beispiel geht es auch durch Reisfelder.
0: Und ich habe es eben gesagt, das Spiel kommt raus für Xbox und PC. Und die von euch, die jetzt sagen, aber Mensch, ich habe doch eine Playstation, was mache ich denn jetzt?
1: Da brauchst du noch ein bisschen Geduld. Das soll später im Jahr auch auf der Playstation erscheinen. Und das Warten lohnt sich, weil technisch und grafisch ist es wirklich brillant, so wie man es von Forza gewohnt ist. Multiplayer-Events, die funktionieren absolut reibungslos, um in einer Gruppe Japan zu erkunden und Rennen zu fahren. Das macht richtig Bock und es ist halt abwechslungsreich. Ne? Es gibt ganz viele Autos, ist für Rennspielfans sehr geeignet, aber auch für Einsteiger, weil du gut reingeführt wirst.
0: Guck mal, merkt ihr, dass ich ein Viertel Italiener bin. Ich habe eben gesagt, das Spiel heißt Forza Horizon 6. Nein, wir haben es gerade gehört von Tobi, es heißt Forza Horizon 6. Neues Rennspiel, jetzt draußen für Xbox und PC. Irgendwann dann auch für Playstation. 1

0: Ihr hört eins live. Diggi, Lisa hier. Hi. Wann habt ihr so das letzte Mal gedacht, nee, also Leute, heute Abend mache ich wirklich richtig, richtig ruhig. So, ich bin auch in einer Stunde wieder weg, also macht euch wegen mir mal hier gar keinen Stress. Und dann ist es aber ein bisschen eskaliert. Das kennt auch Digi-Hörerin Carlotta, aber bei ihr eher so ruhige Eskalation.
1: Ja, eigentlich jeder spontane Abend, wenn ich mich mit meiner Schwester und noch zwei Freunden treffe, ja, dann kochen wir zusammen, haben einen lustigen Spieleabend und das geht auch gern dann mal bis 1, 2 Uhr und die Zeit ist dann verflogen und es war halt ein Top-Abend.
0: So, unerwartete, semi-ruhige Eskalation, aber trotzdem Top-Abend, kennt auch dieser Kollege hier vom Instagram-Kanal vom SWR Sport. Diesen Freiburg-Fan haben sie sich geschnappt, nachdem sein Verein das Halbfinale der European League gewonnen hat. Ja gut, vielleicht war es ein bisschen ruhige Eskalation bei ihm, weil mehr ging mit seiner Stimme dann auch nicht.
2: Moritz!
3: Hast du Moritz weggedrückt?
2: Nein, ich bin zu nervös. Meine Stimme ist auch daheim geblieben. Komplett Eskalation, gerade mein Lehrer getroffen. Der ist auch voll. Herr Lemke, ich grüße Sie. Ich hoffe, Sie kriegen keine Probleme.
3: Wie geht's bei dir jetzt weiter?
2: Ja, feiern. Feiern, volles Rohr. Ich fühl's, ist geil. Istanbul ist nur einmal. Geil.
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Namen habe, ne? Ich bin Janina Erd1LiveDG, hi. Aber ich kenne das von meiner Freundin, die heißt Sarah, zweiter Vorname Claudia. Und immer, wenn ihre Mom sauer ist, schreit die dann so, Sarah Claudia! So, da weißt du direkt, oh oh. Aber Nicki Minaj hat jetzt bewiesen, ey, du brauchst keinen Doppelnamen, damit

0: Moves, Alter. Und dann macht die da hinten noch so ein böses Grrr am Ende so. Richtig geil. So, und mit diesem
1: Justin.
0: Da meint sie Justin Bieber. Dieser Ton kommt nämlich aus deren gemeinsamen Song Beauty and a Beat. Und ich frage mich, wie sehr muss das Justin Bieber getriggert haben, als er das zum ersten Mal gehört hat? Er ist bestimmt so, boah, was habe ich jetzt schon wieder getan? Ja, einen geilen Track haben sie gemacht. Das ist Beauty and a Beat für euch, Nicki Minaj und Justin.

0: 8 Uhr, hier ist Linus Busch. Zuerst geht es um ein Sportevent, das viel kritisiert wurde. In Los Angeles sind die Enhanced Games zu Ende gegangen. Da durften die Sportlerinnen und Sportler in den Wochen vorher dopen. Was das Problem dabei ist, beschreibt Reporter Samuel Jakisch.
1: Das Problem liegt darin, dass der Veranstalter behauptet, man könne Doping einfach irgendwie sauber managen und kontrollieren. Das ist medizinisch aber mindestens mal fahrlässig und eine gefährliche Verharmlosung, weil jeder menschliche Körper anders reagiert. Die Gesundheit nimmt dabei langfristig immer Schaden. Und dieses ethische Problem, das versucht der Veranstalter wegzuschieben durch eine Illusion von Kontrolle und Sicherheit, die er aber gar nicht garantieren kann.
0: Aus Deutschland war Sprinter Mike Bryan am Start und Schwimmer Marius Kusch. Der hatte vorher gesagt, dass es ihm auch ums Preisgeld geht. Er hat für seine beiden Rennen mehr als $300.000 bekommen. Die Ukraine hat gefordert, dass sich der UNO-Sicherheitsrat trifft. Grund sind die massiven Drohnen- und Raketenangriffe auf die Hauptstadt Kiew in der Nacht auf Sonntag. Offenbar hat die Ukraine diese Nacht zurückgeschlagen. Eine russische Nachrichtenagentur berichtet, dass die russische Region Belgorod angegriffen wurde. Anfang April hat ein Mann in einem ICE bei Siegburg zwei kleine Sprengsätze gezündet. Jetzt gibt es neue Details zum mutmaßlichen Täter. Die AfD hat Innenminister Reul danach gefragt und in der Antwort steht zum Beispiel, dass der 20-Jährige der Polizei schon bekannt war. Es wurde offenbar auch geprüft, ob der Mann ein möglicher Amokläufer sein könnte. Für die Fans vom SC Paderborn ist heute ein besonderer Tag. Ihr Club kann in die Fußball-Bundesliga aufsteigen. Nach dem 0:0 im Hinspiel ist heute das Rückspiel in der Relegation gegen Wolfsburg. Am Nachmittag gibt es einen Fanmarsch zum Stadion. Paderborns Trainer Kettemann freut sich auf den Tag.
2: Ich finde es toll. Diesen Moment gab es doch hier noch nie. Also wir haben jetzt ein Relegationsrückspiel zu Hause, haben ein Top-Hinspiel gemacht, haben ein gutes Ergebnis und ich finde, wir sollten alles mitnehmen, was rund um dieses Relegationsspiel ist.
0: Anpfiff in Paderborn ist am Abend um 8:30.
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0: Heute wird es sonnig mit nur ein paar dünnen Schleierwolken. Dazu wird es sehr warm bis heiß. In Nettersheim und Lemgo bis 27 Grad. In Hagen und Coesfeld 29 und in Pulheim werden es 31 Grad. Und auch morgen geht es sonnig und heiß weiter mit 27 bis 34 Grad. Am Mittwoch gibt es weiter viel Sonne, aber es ist nicht mehr ganz so heiß.

0: Nairobi, Tokio, Berlin, Moskau, Manila, Denver, Stockholm. Ihr wisst, das ist keine Urlaubswunschliste. Das ist die Crew aus der Serie Haus des Geldes. Ihr hört 1FDG mit mir, Janina. Und ich sage euch, Leute, bei Haus des Geldes gibt's wohl jetzt was Neues. Wir checken das mit Digi-Kollege Jochen. Aber ey, Jochen, es gibt doch jetzt keine sechste Staffel, oder?
1: Jetzt erstmal die nächste Staffel vom Spin-Off. Berlin und die Dame mit dem Hermelin. Bisschen umständlicher Titel. Wer Haus des Geldes kennt, der weiß, Berlin ist ein Meisterdieb und der Brudi vom berühmten Professor.
0: Yes, aber braucht man diese Vorkenntnisse? Also ich habe die Serie komplett zweimal gesehen, alle Staffeln, aber vielleicht der andere nicht.
1: Eigentlich nicht so viel. Das spielt alles zeitlich vor Haus des Geldes. Also das kann man auch geflissentlich weglassen, wie schon die erste Staffel vor Haus des Geldes. Da haben Berlin und seine Gang in Paris teuren Schmuck stibitzt und jetzt sind sie in Sevilla. Dort gibt es einen Herzog und der hat von dieser ganzen Aktion Wind bekommen.
2: Ich bin ein wahrer Bewunderer von Ihnen. Ich will, dass Sie etwas für mich stehlen. Ein Gemälde von Leonardo da Vinci. Die Dame mit dem Hermelin.
1: Ja, die möchte er gerne für seine Sammlung. Ein Gemälde im Wert von 300 Millionen.
0: Alter! Okay, es wäre ein richtig nicer Fang. Aber du hast ja gerade schon erzählt auch, Berlin ist nicht ganz so Fan von diesem Herzog, ne? Und dreht jetzt wohl diesen Spieß um. Also ich finde, das klingt auf jeden Fall sehr spannend, oder?
1: Ja, schon. Also man erfährt das natürlich auch noch. Aber die Serie hat ein bisschen ein anderes Problem. Ich habe mir echt extrem oft an den Kopf gefasst, weil Charaktere irgendwie sehr dämlich handeln. Und es geht wirklich extrem viel um Beziehungen und Romanzen. Also es war ein Haus des Geldes auch schon immer.
0: Ja, true.
1: Aber diesmal hat es für mich echt ein bisschen die Spannung gekillt. Also mehr verliebt in Berlin als Berlin und Hermelin.
0: Oh.
1: Ja, leider schwächer als die erste Staffel, muss ich sagen.
0: Oh Mann, ey. Schade eigentlich, weil ich hab's geliebt. Haus des Geldes habe ich geliebt. Aber ich bin ehrlich, Leute, mir reicht schon, diese bekannten Gesichter wieder zu sehen. Also, wenn es bei euch auch so ist, Berlin und die Dame mit dem Hermelin läuft ab jetzt auf Netflix.

Weiter geht's in 1Live.de. Mit A Palm Tree Boy. Und ich weiß nicht, wo sich Palm Tree Boy gerade versteckt hat. Aber er hat Sommer-Vibes mitgebracht. Und ich finde auch sein Name, er klingt wirklich wie so ein kleines Dschungelkind, ne? Palm Tree Boy. Das war auch der Rappername von Mowgli, glaube ich. Palm Tree Boy. Und der Track klingt auch ein bisschen wie eine Safari durch den Regenwald. Aber ich liebe das. Tropical Pop mit Vocals, die teilweise in einer lokalen südafrikanischen Sprache sind. Klingt super magisch. Und auch der Titel ist in dieser Sprache auch quasi jetzt für euch in 1Live.de.

0: geghostet werden, Leute, ne? Ist super arschig. Fühlt sich scheiße an. Lisa ist hier in NSFDG. Hi. Ghosten ist ja eigentlich so ein Ding, was man, finde ich, nur digital macht. Also wenn ich ans Ghosten denke, dann denke ich direkt an unbeantwortete Nachrichten. Left on read, so der Klassiker. Aber hier beim Spiegel TV Magazin auf RTL, da haben wir so eine Person gefunden, die hat das Ghosten next level durchgezogen. Das Ghosten hat es quasi aus dem Chat rausgeschafft, direkt an die Haustür ins echte Leben. Gut aber, dass die Message dann doch noch schlussendlich angekommen ist und verstanden wurde.
1: Die SPD-Politikerin hat es nicht in den Landtag geschafft. Heute ist sie auf Hausbesuch bei ihren verloren gegangenen Wählern.
2: Hallo, hier ist die SPD. Dürften wir kurz reinkommen? Hallo?
3: Ich glaube, das war ein Nein.
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0: Infos. Es ist 9 Uhr, ich bin Linus Busch. Für den SC Paderborn geht es heute um den Aufstieg in die Fußball-Bundesliga. Paderborn empfängt im Rückspiel der Relegation den VfL Wolfsburg. Das Hinspiel war 0:0 ausgegangen. Mehr von Christian Schulze.
1: Es ist das Duell der großen Gegensätze. Der bescheidene SC Paderborn fordert den von einem Multikonzern unterstützten VfL Wolfsburg, dessen Kaderwert um das fast Sechsfache höher liegt. Und gerade einmal 15.000 Zuschauer können beim Rückspiel in Ostwestfalen live dabei sein. Trotzdem ist der dritte Bundesliga-Aufstieg in der Paderborner Vereinsgeschichte nach dem 0:0 im Hinspiel weiter möglich.
0: Die Paderborner Fans treffen sich schon am Mittag in der Innenstadt und wollen dann zusammen zum Stadion ziehen. Anpfiff im Relegationsrückspiel ist um 20.30 Uhr. In Los Angeles in den USA ist eben eine Sportveranstaltung zu Ende gegangen, die vorher viel kritisiert wurde. Denn bei den Enhanced Games war Doping ausdrücklich erlaubt. Dabei war auch der deutsche Schwimmer Marius Kusch. Er hat in seinen Rennen neue persönliche Bestzeiten aufgestellt. In der deutschen Industrie sind in den letzten Jahren hunderttausende Stellen abgebaut worden. Eine große Beratungsfirma hat die Zahlen der Unternehmen seit 2009 analysiert. Demnach sind bis jetzt mehr als 340.000 Jobs weggefallen, vor allem bei Autoherstellern und Zulieferern. Nur in der Chemie- und Pharmaindustrie sind es mehr Stellen geworden. Ab heute pilgern wieder hunderttausende Muslime nach Mekka. Die Pilgerfahrt Hadsch gehört zu den 5 Säulen des Islam. Das heißt, jeder Muslim, der gesund ist und es sich leisten kann, sollte sie einmal im Leben machen. Laut den Behörden in Saudi-Arabien sind mehr als 1,5 Millionen Pilger aus dem Ausland angereist. Und dann geht's noch um einen Unfall, den eine Gleitschirmfliegerin in Zell am See in Österreich überlebt hat. Ein Kleinflugzeug ist so nah über ihr geflogen, dass es ihren Gleitschirm zerfetzt hat. Sie ist dann im freien Fall Richtung Boden gestürzt, konnte aber noch einen Notfallfallschirm öffnen. Sie hat ein Video davon bei Instagram gepostet.
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0: Heute ziehen nur ein paar dünne Schleierwolken durch, sonst scheint überall die Sonne und es wird noch wärmer als gestern. In Arnsberg und Warburg bis 28 Grad, in Düsseldorf und Remscheid bis 30 und Aachen kommt auf 31 Grad und morgen geht es so sommerlich weiter, dann sind sogar bis zu 34 Grad drin. Auch am Mittwoch scheint weiter viel die Sonne bei dann noch 19 bis 27 Grad.

0: Liebe Grüße mal eben an die Mutter von Montez. Hier ist 1Live.de, guten Tag. Weil ohne die Mutter von Montez wird es seinen neuen Song überhaupt gar nicht geben. Der heißt Glück und ist zusammen mit Sido. Und da geht's drum, sich auch einfach mal so ein bisschen zu entspannen im Leben.
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0: Ja, da hat die Mama doch recht von dem Montez. Oder ist noch eine feine Einstellung, ne? Also so im Sinne von, klar, uns wird irgendwie allen Scheiße passieren, aber dann müssen wir halt das Beste draus machen. Wir dürfen die Hoffnung nicht verlieren.
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0: Ja, ne, auf der einen Seite gibt's natürlich schon auch Situationen im Leben, wo du jetzt nicht easy peasy sagen kannst, ach komm, da wird schon wieder alles gut. Kann sein, aber es darf gerne auch mal scheiße gehen. Es ist phasenweise auch völlig in Ordnung, aber so grundsätzlich klar, ne, passt das natürlich, sich zwischendurch auch mal so ein bisschen runterzuholen, und da hilft uns auch Sido bei.
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0: Ja, hinfallen und Krönchen richten, ne, wieder aufstehen, die Stars, kennen wir. Gute Grundeinstellung auf jeden Fall, deswegen jetzt eine gute Portion Good Vibes auch für euch in 1Live.de. Das hier ist Glück von Montez und Sido, und von Montez seine Mutter natürlich auch irgendwie.

0: Hello, ihr hört ein Self-Diggy. Lisas hier. Shoutout. Es gibt ein Shoutout an alle Papas. Shoutout an alle Papas, die gute Papas sind. Und die gute Papas waren. An die man schöne Erinnerungen hat, weil sie uns auf die Schultern genommen haben und da durch die Gegend geschleppt haben. Als wir da irgendwie viel zu schwer auf den Schultern gesessen haben. Weil sie uns auf dem Arm durch die Gegend getragen haben. Weil wir so getan haben, als ob wir schlafen. Und natürlich wussten wir das und haben einfach so getan, als ob wir weiter schlafen. Und sie wussten es auch, dass wir das wissen, aber sie haben es trotzdem getan. Oder wir haben gute Erinnerungen, weil sie uns erlaubt haben, länger wach zu bleiben, ohne das aber Mama zu sagen. Das haben die Mama nicht gesagt. So, alle Papas sind toll. Schön, dass es sie gibt. Und schön, wenn wir mal ein paar liebe Worte für die dalassen können. Könntet ihr dalassen? Bei mir zum Beispiel. Ich bin dein Papa. Hi.
1: Hallo Papa.
2: Hi.
1: Hallo Papa.
0: Wie ist unsere Beziehung?
2: Sehr, sehr gut. Also sehr gutes Verhältnis. Sehr freundschaftlich.
1: Auch super. Ich vermisse dich. Lange nicht mehr gesehen.
0: Wofür bin ich in der Familie bekannt?
1: Für das Interesse am Garten und an der Natur und an Tieren.
2: Dass du immer alles dabei hast, sehr gerne fotografierst und immer einen Witz auf Lager hast.
1: Dass du vom Sport besessen bist und mich dazu treibst und zwingst, sage ich mal. Aber darauf freue ich mich jedes Mal.
0: Was erzählst du anderen über mich?
3: Ist lustig, auch Fußball interessiert und erzählst viel Quatsch.
1: Dass du der beste Papa der Welt bist.
4: Ich bin auf jeden Fall froh, dich als Papa zu haben.
0: Was kann ich besonders gut?
2: Papa sein.
0: Was sagst du mir zu wenig?
1: Dass ich dich natürlich sehr lieb hab und dankbar für alles bin und mir keinen besseren Papa vorstellen kann.
4: Ja, dass ich dich lieb hab und generell, dass ich dich wertschätze.
1: Dass er toll ist, dass er toll war.
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0: Das ist aber auch so ein Buchtitel, bei dem du direkt merkst, ja, das ist, glaube ich, eine verstörende Geschichte. Komm spielen, heißt der neue Thriller von Bestseller-Autor Linwood Barclay. Und Digi-Reporterin Gesa hat ihn gelesen und kann zum Glück auch noch lachen nach diesem Thriller. Ganz kurz, da zieht ja die Mutter Annie mit ihrem jungen Sohn Charlie in ein vermeintlich beschauliches Örtchen. Aber so beschaulich ist es gar nicht, ne Gesa? Was passiert?
1: Also es geht los, dass Charlie im Garten einen Geräteschuppen entdeckt, der ihn irgendwie anzieht. Er will da unbedingt rein und schafft es dann auch, weil ihm jemand im Traum erzählt, das ist angeblich sein toter Vater, wo sich dieser Schlüssel fürs Schloss befindet. Und dann macht er diese Tür da auf und dann findet er da so einen alten Kasten und da ist eine Modelleisenbahn drin.
0: Okay, ich habe jetzt wirklich gedacht, er findet eine Leiche oder so.
1: Ja, habe ich auch gedacht, aber mit dieser Eisenbahn, da stimmt irgendwas nicht. Wenn Charlie den Zug in den Händen hält, kribbeln seine Finger und er ist bald komplett besessen von diesem Ding, will nur noch damit spielen, verfällt dabei fast in so eine Art Trance.
0: Gott.
1: Ja, und richtig spooky wird es dann, wenn man schnallt, dass diese Eisenbahn irgendwie auf seine Gefühle reagiert.
0: Okay, aber ich muss jetzt nicht verstehen, wie das funktioniert, oder?
1: Es klingt ein bisschen strange, aber man muss da nicht mit Verstand ran. Ne? Also okay. Das ist jetzt ja auch kein True Crime, sondern ein Horror-Mystery-Thriller, aber wirklich einer von den Guten. Also diese unheimliche, beängstigende Stimmung, die kickt hier richtig. Erst spürst du die nur so ganz leicht, aber dann wird es immer fieser. Annie, also die Mutter, fängt plötzlich an, so Bilder von einem Menschen zu malen, der ein bisschen aussieht wie ein Hund, aber zugleich auch wie eine Ratte. Es passieren Unfälle und immer wieder hört man das Pfeifen einer Lokomotive, obwohl nirgendwo ein Zug fährt. Also wirklich Gänsehaut.
0: Ah, okay. Es klingt komplett weird, aber irgendwie finde ich es ja auch geil. Komm spielen. Solltet ihr nur lesen, wenn ihr wirklich dafür bereit seid, Leute. Und danach einfach eine Folge SpongeBob gucken, ne? Dann ist alles wieder gut.

0: Info. Um 10 Uhr mit Linus Busch. Für viele Muslime hat eine wichtige Zeit begonnen. Hunderttausende sind ab heute bei der Pilgerfahrt Hadsch in Saudi-Arabien dabei. In den letzten Jahren sind die Fahrten nach Mekka aber immer teurer geworden. Mehr dazu von Nina Amin.
1: Mehr als 1,5 Millionen Pilger aus dem Ausland können sich den Hadsch aber leisten. So viele sind nach Angaben der saudischen Behörden bereits für den diesjährigen Hadsch nach Saudi-Arabien gereist. Damit wurde die Zahl der internationalen Besucher im Vergleich zum Vorjahr trotz des Krieges in der Golfregion übertroffen.
0: Saudi-Arabien hat wegen des Krieges die Regeln für die Einreise und die Sicherheitsmaßnahmen verschärft. Auch weil es in den letzten Jahren bei der Pilgerfahrt Tote wegen Massenpaniken und extremer Hitze gab. In Menden im Sauerland ist an diesem langen Wochenende Pfingstkirmes und die feiert dieses Jahr 300-jähriges Jubiläum. Antonia ist Schaustellerin und jedes Jahr mit ihrem Stand in Menden. Sie hat uns in 1 Live gesagt, warum sie die Pfingstkirmes so besonders findet.
2: Vor allem würde ich sagen, weil es auch eine Innenstadtkirmes ist. Das ist nochmal so ein bisschen was Besonderes, wenn das Riesenrad so vom Rathaus steht. Man sieht, wie die Leute aus ihren Häusern runterschauen auf die Kirmes abends, wenn schön beleuchtet ist, wenn die Stimmung gut ist.
0: Die Pfingstkirmes in Menden geht noch bis morgen. In der Nähe von Los Angeles in den USA können zehntausende Menschen weiter nicht zurück in ihre Wohnungen. Sie mussten da vorgestern raus aus Angst vor einem Chemieunfall. In einer Fabrik könnte ein Tank mit gefährlichen Chemikalien explodieren. Mittlerweile wurde ein Riss in dem Tank entdeckt. Die Behörden in den USA hoffen, dass dadurch der Druck im Inneren nachlässt. Der SC Paderborn kann heute in die Fußball-Bundesliga aufsteigen. Am Abend ist das Rückspiel in der Relegation gegen den VfL Wolfsburg. Das Hinspiel war 0:0 ausgegangen. Paderborn-Fan René ist für heute optimistisch.
3: Die Kombination aus Trainer, Mannschaft und Fans im eigenen Stadion, sind die immer für ein Tor gut. Und ich glaube einfach, dass wir als Fan die so gut nach vorne peitschen können, dass das eine Tor fällt, was dann reichen wird.
0: Es wäre Paderborns dritter Aufstieg in die Bundesliga in der Vereinsgeschichte.
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0: Heute wird sonnig mit ein paar dünnen Schleierwolken und es ist wieder sehr warm bis heiß. In Bad Salzuflen bis 27 Grad, in Dortmund und Schleiden werden es 28 und in Münster und Bergheim bis 30 Grad. Und auch morgen geht es sonnig und heiß weiter mit 27 bis 34 Grad. Am Mittwoch weiter viel Sonne, aber nicht mehr ganz so heiß.

0: Hey, hier ist Leo in 1Live.de und ich mache mir ein kleines bisschen Sorgen um euren Schlaf. Es gibt ein neues Spiel, das heißt Directive 8020 und es soll richtig gruselig sein. Wir sprechen drüber mit Tobi aus dem Spieleteam. Tobi, du hast es schon gezockt. Was ist das für ein Spiel?
1: Ja, es ist mehr ein interaktiver Film als ein Spiel. Und zwar kommt es von den Machern von Until Dawn und The Dark Pictures Anthology. Und das sind eben die absoluten Spezialisten für Horror und Thriller.
0: Okay, ich habe beide nicht gespielt. Sagt mir nichts. Was heißt denn das für das Spiel?
1: Naja, das heißt, wir bewegen in unserem Fall verschiedene Charaktere durch das Raumschiff Cassiopeia. Wir sind unterwegs zum Planeten Tau CTF, um den zu besiedeln und sind sozusagen die Vorhut zum Erkunden. Die Besatzung ist im Kälteschlaf, aber kurz vor dem Ziel passiert das hier.
2: Ein Meteorit hat meinen Rumpf beschädigt.
1: Ja, es ist gut, dass zwei Leute der Crew wach geblieben sind, um eben den Schaden zu reparieren.
0: Ja, okay. Aber jetzt machen wir so einen Weltraumspaziergang und so richtig Horror fühle ich da jetzt noch nicht.
1: Der kommt jetzt, denn der Asteroid war nicht alleine. Da war irgendein Parasit mit drauf und der breitet sich so pilzartig im gesamten Schiff aus und befällt auch die Crew.
0: Okay, und du hast dich auch ordentlich gegruselt, oder wie?
1: Ich hab's nur tagsüber gespielt, so gruselig ist es. Also wirklich Atmosphäre, die Einsamkeit des Weltraums, der Soundtrack, das ist alles super. Und du musst halt im Spiel auch Entscheidungen fällen und die entscheiden dann über Leben und Tod der Figuren. Gut ist aber, du kannst auch wieder zurückspulen und die Entscheidung rückgängig machen.
0: Okay, wenn ihr mutig genug seid, das im Dunkeln zu spielen, dann wünsche ich euch viel Glück. Directive 8020, der neue Teil der Dark Pictures Reihe, gibt's ab sofort für PC, Xbox und PlayStation.

0: Was geht, ihr Lieben? Lisa ist hier in 1.12 Digi. Frage an euch, was ist schwerer? 1 Kilo Federn oder 1 Kilo Steine? Einmal klatschen, wer da schon mal drauf reingefallen ist. Ja, ist so. Ist eine super dämliche Frage, aber ich gebe es zu, ich bin oft genug drauf reingefallen und das auch viel zu lange. Ich war viel zu alt, als ich da noch drauf reingefallen bin. Es gibt einfach so Fragen, die tragen ja die Antwort schon in sich, aber man checkt es einfach nicht. Zum Beispiel so, wo führt die Rechtskurve hin? Ja, rechts, Bro. Oder was passiert, wenn ich mir die Haare blondiere? Ja, Digga, die werden wahrscheinlich werden sie nicht braun oder so. Ja, oft schmunzelt man ja bei solchen Fragen. Aber der Kollege hier vom TikTok-Kanal von NDR Enjoy, der hat das Schmunzeln schon von einer ganzen Weile aufgehört.
1: Was ist die Frage, die dich am meisten nervt?
2: Wie lange geht die einstündige Hafenrundfahrt?
1: Wie lange geht die?
2: Weiß ich nicht.
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0: Tag Leute, hier ist 1LiveDigi und was soll ich sagen? Ich lese einfach die YouTube-Kommentare vor zum neuen Song von Juju. Da steht einfach, Juju rettet Deutschrap. Da steht, man merkt so sehr, dass der Herzblut drinsteckt und keine 200 Writer das geschrieben haben. Und Juju fliegt locker über dem Deutschrap-Durchschnitt. Das sagen die Fans und die Leute, die den Song schon gehört haben, über Shorty. Das ist der neueste Track von Juju. Und da geht es so um die Daily Struggles, die wir alle fühlen. Einer hat auch geschrieben, ich hätte nicht erwartet, dass da so deepe Lyrics kommen. Endlich mal wieder Kunst. So richtige Kunst.
1: Ein Glas entfernt davon, dass Shorty aufgeht. Alle halten drauf, es ist laut. 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So kann sie die Erde verlassen in ihrem Raumschiff. Und dafür sorgen, dass alles neu und besser Traum
0: ist. Und das kann ich wirklich bestätigen. Das ist Kunst. Das ist ein richtig guter Flow da von Juju. Es geht um deepe Lyrics mit deepen Problemen, die wir alle aber irgendwie auch kennen. Und was sehr, sehr viele auch gefeiert haben in den Kommentaren. Einer hat geschrieben, der Rap zu einer E-Gitarre am Ende ist einfach das Geilste.
1: Shorty will weg auf einen anderen Planeten.
0: Das kommt gut, oder? Einfach kurz Prince wiederbelebt fürs Gitarrensolo. Alter, schreibt noch jemand anders. Und wie ich finde, auch völlig zu Recht, schreibt noch jemand, den Banger werde ich noch hören, wenn ich 100 bin. Alter, ihr hört ihn jetzt dann schon mal in 1LiveDigi. Das hier ist Juju mit Shorty.

0: Info.
1: Um 11 Uhr, ich bin Celine Begert. Zuerst geht es um ein Sportevent, das schon vorher für viel Aufregung gesorgt hat. In der Nacht waren in Las Vegas die Enhanced Games und da war Doping erlaubt. Die Veranstalter hatten damit geworben, dass es deshalb neue Weltrekorde geben könnte. Mehr dazu von Linus Busch.
2: Viele Sportlerinnen und Sportler waren gegen die Enhanced Games, weil sie ihre Leistungen sauber erreichen wollen. Auch die US-Anti-Doping-Agentur hat das Event kritisiert und gesagt, dass es den Veranstaltern vor allem ums Geld ging. Aus Deutschland war Sprinter Mike Bryan am Start und Schwimmer Marius Kusch aus NRW. Der hatte vorher gesagt, dass er auch wegen der hohen Preisgelder mitmacht. Mit seinen beiden Rennen hat er mehr als $300.000 kassiert.
1: Am Ende gab es bei den Enhanced Games nur einen neuen Weltrekord, nämlich im Schwimmen. Und offiziell anerkannt wird er nicht. Da gelten nur Ergebnisse von Wettkämpfen, bei denen Doping verboten ist. Ab heute pilgern wieder hunderttausende Muslime nach Mekka. Die Pilgerfahrt Hadsch gehört zu den 5 Säulen des Islam. Das heißt, jeder Muslim, der gesund ist und es sich leisten kann, sollte sie einmal im Leben machen. Laut den Behörden in Saudi-Arabien sind mehr als 1,5 Millionen Pilger aus dem Ausland angereist. In der deutschen Industrie sind in den letzten Jahren hunderttausende Stellen abgebaut worden. Eine große Beratungsfirma hat die Zahlen der Unternehmen seit 2009 analysiert und demnach sind bis jetzt mehr als 340.000 Jobs weggefallen, vor allem bei Autoherstellern und Zulieferern. Nur in der Chemie- und der Pharmaindustrie sind es mehr Stellen geworden. Und jetzt geht es um Alarmstufe Rot bei einem Surfwettbewerb. In Neuseeland musste ein Contest der World Surf League gestoppt werden, weil ein Fotograf im Wasser in den Fuß gebissen wurde, wohl von einem Seelöwen. Der Mann wurde behandelt und der Wettkampf konnte weitergehen. Gerade laufen ja super viele Leute mit einer Mullet-Frisur, also einem Fukuhila, rum. Und in Belgien gab es am Wochenende einen internationalen Contest, wer den schönsten hat und auch eine schöne Persönlichkeit dazu. Teil des Wettbewerbs war auch, einen Fragebogen zu sich auszufüllen. 1000 Leute haben da mitgemacht.
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1: Das ist heute wieder sommerlich. Nur ein paar Schleierwolken sind unterwegs. Dazu in Paderborn und Schwerte bis 28 Grad, in Wuppertal und Dienstlaken bis 30 und in Köln sind sogar 32 Grad drin. Morgen können die Temperaturen noch mal raufklettern auf bis zu 34 Grad. Mittwoch geht's dann ein bisschen runter.

0: Hey, hier ist Leo und 1Live.de. Das wird euch jetzt vielleicht überraschen, aber Leute in Deutschland ziehen super früh von zu Hause aus. Im Vergleich zu anderen Ländern. Im Schnitt mit so 24 hauen wir ab von zu Hause. Warum erzähle ich euch das? Weil in diesem Buch geht es darum, nach Hause zurückzukehren und nicht unbedingt aus einem schönen Grund. Lena Kupke kennt ihr, die ist Comedian, war auch schon bei uns in der Hörsaal-Comedy und in der 1Live-Generation-Gag, hat jetzt ihr Debütroman geschrieben namens Pause und hat uns erzählt, worum es in dem Buch geht.
1: Es geht um Hannah. Hannah ist 36 und der wird vom Leben ein Bein gestellt. Es läuft nicht so wie geplant. Und sie wacht dann im Krankenhaus auf. Das ist aber nur ganz kurze Anfangssequenz. Und die Ärztinnen sagen, es muss sie jemand abholen. Und das sind ihre Eltern. Und Hannah landet dann letztendlich 6 Wochen in ihrem alten Kinderzimmer und beginnt da sowas wie zu heilen und sich mit der ganzen Familie auch auseinanderzusetzen. Die kleine Schwester Sarah wohnt um die Ecke und ist eigentlich so ein Familienroman und geht viel um die Dynamik und generativen Unterschiede in Kommunikation und mit Schwierigkeiten.
0: Okay, stell dir vor, du bist 36 und musst deinen Papa wieder nach dem WLAN-Passwort fragen, weil du wieder eingezogen bist. Die Story klingt erstmal ganz schön ernst, aber keine Sorge, es ist auch super lustig. Das Buch, super viel Humor steckt da drin. Und wir haben Lena gefragt, wie viel von ihr selbst eigentlich in der Story drin steckt.
1: Also, ich bin nicht Hannah, aber natürlich habe ich Hannah genauso wie den allen anderen Figuren Emotionen von mir geliehen oder mich da bedient oder Sätze auch, die ich gehört habe. Aber ich bin keine Figur 1:1. Aber die Erfahrung vielleicht, dass nicht immer alles so funktioniert nach Plan, die ja jeder Mensch irgendwann macht, überall klopft mal das Leid an, die kenne ich.
0: Also vielleicht euer Buch für den Urlaub 2026. Comedian Lena Kupke hat ein Debütroman geschrieben namens Pause, gibt's jetzt im Handel.

0: Ihr hört 1 Live. Diggi, Lisa ist hier. Hi. Um genau zu sein, ist hier Lisa Adams. Dann habt ihr auch mal meinen Nachnamen an der Stelle gehört. Ist auch ein stabiler Nachname, finde ich. Der ist jetzt nicht so super extraordinary, aber so ein bisschen was passiert, dass er nicht als langweilig abgestempelt wird, oder? Adams ist der Nachname von meiner Mama. Wenn ich den Nachnamen von meinem Papa bekommen hätte, wäre es jetzt super geil und fancy. Ich finde es auch ein bisschen schade. Ruggero. Mein Papa ist nämlich Italiener. Mit Stolz so einen Nachnamen tragen, davon kennen diese Kollegen hier aus der ARD-Mediathek bei Kaum zu glauben auch was.
1: Insgesamt tragen 72 Menschen in unserer Kleinstadt Laurobernsbach diesen Namen.
2: Um die vielen Fickers auseinanderzuhalten, setzen sie einfach ihren Job vor den Namen.
3: Klick auf! Wir sind die Heizungsficker.
4: Ich bin der Sauerkrautficker.
5: Wir sind die Elektroficker.
6: Ich trage den Namen stolz, weil der Name Ficker ist hier bei uns im Ort eine Institution, ist bekannt und ich bin gern ein Ficker. Ja, einen Hühnerficker gibt es auch, ja.
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0: Wie krass will eine Serie eigentlich sein, wenn das hier schon die Reaktionen auf den Trailer sind?
1: Oh my gosh, oh my gosh, oh my gosh.
2: Guys, I'm so excited. I don't think I've been this excited for something.
1: This is gonna be the greatest thing ever.
0: The greatest thing ever. Hier ist Lisa, dein Digi. Und wir haben hier einen Bad Boy, eine Streberin und ein College. Das sind drei Zutaten für die Serie Off Campus. Und es ist ja auch ein Rezept, das schon oft für stabile Serien gesorgt hat. Die schmecken. Brünja aus dem Digi-Team, gib uns mal bitte ein bisschen Details.
3: Also es geht um Garrett Graham, Captain der Eishockeymannschaft an seiner Uni. Der liebt nichts mehr als Eishockey und lässt sich darum auch keine Ablenkung zu.
4: Garrett Graham will nichts Festes.
3: Aber dann fällt er im Ethikkurs durch und dürfte eigentlich nicht mehr Eishockey spielen, wenn er die Nachprüfung verkackt. Zufälligerweise sieht er aber, dass seine Mitstudentin Hannah eine 1+ in dem Kurs hat.
0: Ah, Hannah hat eine 1+. Und Hannah gibt da ein bisschen Nachhilfe, oder wie?
3: Ja, aber sie will es nicht. Dann merkt er aber, dass Hannah einen Crush auf einen gewissen Justin hat. Und die beiden könnten sich plötzlich auch gegenseitig nützlich sein.
5: Du bist mein Nachhilfeschüler und mein Fake-Boyfriend, sodass Justin neidisch wird?
4: Deal.
3: Ja, aber natürlich bleibt es nicht bei dem Deal. Da entwickelt sich nämlich was zwischen den beiden.
0: Ja, natürlich. Es klingt wirklich nach so einer klassischen Romance, ne? Was sagst du?
3: Also die Serie basiert ja auf einem Buch, habe ich auch gelesen. Und für alle Buchfans, das ist jetzt keine 1-zu-1-Verfilmung. Ein paar Dinge wurden geändert, da muss man sich drauf einstellen. Ansonsten ist es genau das, was ich endlich nochmal sehen wollte. Eine College-Rom-Com, die leicht und witzig ist, manchmal auch sehr deep und emotional, aber vor allem romantisch.
0: Oh, ja, schön. Also Off Campus, eine gute Serie, um... ja, einfach mal im Bett zu versinken, sagt Brünja. Könnt ihr jetzt schauen bei Prime.

0: nicht.
1: Um 12 Uhr, ich bin Celine Begert. Anfang April hatte es in einem ICE bei Siegburg einen Anschlag gegeben. Jetzt gibt es neue Details zum mutmaßlichen Täter. Die Polizei hatte den 20-jährigen Deutschen offenbar schon vorher im Visier. Mehr dazu von Janina Amrath.
2: Diebstahl, Schwarzfahren, Bedrohung und Betrug. Damit war der 20-jährige Deutsche der Polizei schon aufgefallen. Außerdem soll er Straftaten vorgetäuscht und angedroht haben. Das geht aus einer Antwort des NRW-Innenministeriums auf eine Anfrage der AfD hervor. Demnach wurde der Mann mehrmals von der Polizei überprüft, sowohl als möglicherweise rechtsradikaler Straftäter als auch als potenzieller Attentäter. Es habe aber keine Hinweise gegeben, dass von ihm eine größere Gefahr ausgeht.
1: Der 20-Jährige sitzt gerade in Untersuchungshaft. Er soll Anfang April in Aachen in einen ICE gestiegen sein und da später an Bord 2 Sprengsätze gezündet haben. Mehrere Menschen wurden dadurch verletzt. Sportwettkämpfe, bei denen Doping ausdrücklich erlaubt ist, das gab es in Las Vegas bei den Enhanced Games. Die Veranstalter wollten damit auch neue Weltrekorde schaffen. Am Ende hat das aber nur einer geschafft, nämlich im Freistil Schwimmen. Der Grieche bekam für den Rekord 1 Million Dollar plus 250.000 Dollar Siegergeld. In Dortmund ist ein Mann mit einem E-Scooter gestürzt und an den Verletzungen gestorben. Laut Polizei ist er gegen einen Bordstein gefahren und hat sich dann schwer am Kopf verletzt. Ob er Alkohol getrunken hatte, das wird jetzt untersucht. Für die Fans vom SC Paderborn ist heute ein ganz besonderer Tag. Ihr Club kann in die Fußball-Bundesliga aufsteigen. Nach dem 0:0 im Relegationshinspiel ist heute das Rückspiel gegen Wolfsburg. Am Nachmittag gibt es einen Fanmarsch zum Stadion. Paderborns Trainer Kettemann freut sich auf den Tag.
3: Ich finde es toll. Diesen Moment gab es doch hier noch nie. Also wir haben jetzt ein Relegationsrückspiel zu Hause, haben ein Top-Hinspiel gemacht, haben ein gutes Ergebnis. Und ich finde, wir sollten alles mitnehmen, was rund um dieses Relegationsspiel ist.
1: Anpfiff in Paderborn ist heute Abend um 8:30.
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1: Heute ist es wieder sommerlich. In Winterberg bis 25 Grad, in Minden und Gummersbach bis 28 und in Xanten und Bonn bis 30 Grad. Morgen sind sogar bis 34 Grad und Sonne drin. Mittwoch gehen die Temperaturen leicht runter.

0: Hallo, hier hört 1Live Digi, hier ist Lisa. Lesen ist ja an sich schon Kopfkino pur, ne? Bei wem das aber nochmal so Next Level ist und sich vor allem gern in so eine süße Urlaubslocation wegträumt, der hat bestimmt schon mal von Carly Ford schon gehört. Die schreibt mega vibey Sommerromane. Gesa aus dem Digi-Team hat eine Sonnenbrille auf der Nase und Carlys neues Buch im Arm. Der Sturm zwischen uns heißt das. Gesa, an welchen schönen Ort geht's denn da diesmal?
1: Nach Vancouver Island in so eine super schicke Hotelanlage, die so ein bisschen abseits liegt, mitten im Regenwald. Und hier landet Frankie. Eigentlich sollten es ihre Flitterwochen sein. Doch statt ihrem Bräutigam hat sie jetzt ihren besten Freund George dabei.
0: Hochzeit gecancelt oder was?
1: Tatsächlich, über einen Post-it. Ich liebe dich, aber ich kann dich nicht heiraten. Das war die Nachricht, die Frankie einen Tag vor ihrer Hochzeit gefunden hat. Ja, und dann Nervenzusammenbruch, absoluter Breakdown. Da ist Wut, da fließen Tränen, da ist Verzweiflung.
0: Ja, zu Recht. Aber das heißt, jetzt ist ihr bester Freund dabei. Klingt so ein bisschen nach Friends to Love was, ne? Liebe, Liebe, Liebe.
1: Es wird einem schon ziemlich schnell klar, welche Richtung diese Story einschlagen wird. Aber mir voll egal. Ich brauche hier tatsächlich nicht die große Überraschung. Ich lese dieses Buch vor allem wegen der Stimmung, weil ich die Figuren mag, die auch nicht so krampfhaft angepasst sind. Die strugglen, sind dabei aber total liebenswert.
0: Cool.
1: Und allein schon wegen dieser Dynamik zwischen Frankie und George lohnt sich dieses Buch. Die sind total sweet, die sind witzig und die machen einfach wirklich großen Spaß.
0: Schön. Gesa ist begeistert und ihr vielleicht auch, wenn ihr es lest, Der Sturm zwischen uns von Carly Fortune.

Lass mal kurz ehrlich sein. Deutschrap klingt zu selten so. Hier ist Leo und 1Live.de. Ich spiele euch einen neuen Track von Dardan und AZ. Und es ist Deutschrap, der nach Sommer klingt. Und wenn Deutschrap mehr so klingen würde, ich glaube, dann hätte ich einen besseren Sommer. Das ist die Collab, über die Rap Deutschland gerade spricht. Dardan und AZ haben zusammen ein Album gemacht mit 15 Tracks. Es kommt im Juli. Wir kennen aber bisher erst 2 Tracks und das hier ist einer davon, heißt Vermisse. Und egal, ob ihr gerade jemanden vermisst oder ob ihr einfach nur die Sonne und gutes Wetter vermisst, das ist euer Track, Vermisse von Dardan und AZ in 1Live.de.

0: Ihr hört 1Live. Diggi, Lisas hier. Hi. Also ich würde sagen, ich habe grundsätzlich viele Menschen um mich rum, die ihr Leben sehr im Griff haben.
1: Aber der Schein trügt.
0: Ja. Und wenn er das sagt, dann will ich da ja nicht widersprechen. Das war Moderator und Kollege Felix Lobrecht. Der war wieder hier für eine neue Folge 99 Problems. Er hat die Probleme von Hörerinnen und Hörern gelöst. Die saßen da, Leute, verzweifelt vor Felix, haben gesagt, hilf mir. Und er hat geliefert. Hamid steht zum Beispiel immer schreiend vorm TV, wenn Fußball läuft. Felix hat geholfen. Kiaras Zuhause ist ein Puff. Felix hat geholfen. Diana und Mike sitzen immer neben Quasselstrippen. Klar, Felix hat geholfen. Und bei Melissa aus Solingen. Auch da hat Felix geholfen. 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
2: Ich habe ein Problem mit meinen Haaren.
1: Okay.
2: Ich glaube, ich kann hier für viele sprechen. Es geht darum, ich denke...
1: Voll gemein.
2: Nee, aber...
1: Die meisten haben ja scheiß Haare, deswegen...
2: Nein, ihr habt alle tolle Haare. Aber ich habe einfach das Gefühl, dass sie jeden Tag fettig sind.
1: Fettig?
2: So, und ich wasche meine Haare einfach viel zu oft. Ich weiß, es ist gar nicht so gesund.
1: Mhm.
2: Und meine Mitmenschen, das ist ja das Problem, die können mein Problem nicht nachvollziehen.
1: Mhm.
2: Und ich kann deren Reaktion nicht verstehen.
1: Okay.
2: Und dadurch...
1: Aber inwiefern werden denn deine Mitmenschen davon überhaupt beeinflusst? Erzählst du es ihnen proaktiv?
2: Ja.
1: Oh, ich will mir heute erst wieder die Haare waschen.
2: Nee, nicht ganz so. Aber zum Beispiel habe ich was vor mit meinen Freunden und wir verabreden uns für 15 Uhr.
1: Ja.
2: Und 15, 20 Minuten, bevor ich eigentlich los muss, gucke ich in den Spiegel und denke mir, oh
1: die Haare gehen ja
2: also
1: nicht.
2: Hier irgendwo fängt es wieder an, obwohl nichts ist, laut den anderen. Ja, und dann mache ich mich noch schnell fertig. Aber das dauert ja alles und dann bin ich mal zu spät.
1: Ja klar, das läppert sich. Ich gebe dir jetzt eine Aufgabe und die probierst du einfach mal durchzuziehen. Du darfst dir ab heute bis nächste Woche Mittwoch, darfst du dir insgesamt zweimal die Haare waschen. Nur.
2: Zweimal
1: nur. Ja, musst du dir selber einteilen und du beobachtest einfach mal dich selber, deine Haare und wie reagiert dein Umfeld. Weil im Optimalfall kommen wir nämlich an einen Punkt, wo du merkst, ey, und das wird der sehr wahrscheinliche Outcome sein, das interessiert irgendwie keine Sau, was ich mit meinen Haaren mache, ehrlicherweise.
2: Ja.
1: Und dann kannst du dir das vielleicht abgewöhnen.
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0: Infos. Um 13 Uhr, ich bin Celine Begert. Für viele Muslime hat eine wichtige Zeit begonnen. Hunderttausende sind ab heute bei der Pilgerfahrt Hadsch in Saudi-Arabien dabei. In den letzten Jahren sind die Fahrten nach Mekka aber immer teurer geworden. Mehr dazu von Nina Amin.
1: Mehr als 1,5 Millionen Pilger aus dem Ausland können sich den Hadsch aber leisten. So viele sind nach Angaben der saudischen Behörden bereits für den diesjährigen Hadsch nach Saudi-Arabien gereist. Damit wurde die Zahl der internationalen Besucher im Vergleich zum Vorjahr trotz des Krieges in der Golfregion übertroffen.
0: Saudi-Arabien hat wegen des Krieges in der Region die Regeln für die Einreise und die Sicherheitsmaßnahmen verschärft, aber auch, weil es in den letzten Jahren bei der Pilgerfahrt Tote gegeben hat, wegen Massenpaniken und extremer Hitze. Jetzt geht es um das Ebola-Virus. Im Kongo in Zentralafrika sind laut WHO mehr als 200 Menschen gestorben. Die Lage da ist gefährlich, unter anderem, weil die Virusvariante so selten ist, dass es keinen Impfstoff und keine gezielte Therapie gibt. Ebola überträgt sich durch Körperflüssigkeiten. Auf der A46 bei Hilden hat es einen schweren Verkehrsunfall mit 9 Verletzten gegeben. Das Ganze ist laut Polizei bei einer verbotenen Überholaktion passiert. Ein 19-Jähriger hat offenbar jemanden rechts überholt und ist dann auf die Mittelspur zurück. Dabei hat er die Kontrolle über den Wagen verloren. In Menden im Sauerland ist an diesem langen Wochenende Pfingstkirmes und die feiert dieses Jahr 300-jähriges Jubiläum. Antonia ist Schaustellerin und jedes Jahr mit ihrem Stand in Menden. Sie hat uns in 1Live gesagt, warum sie die Pfingstkirmes so besonders findet.
2: Vor allem würde ich sagen, weil es auch eine Innenstadtkirmes ist. Das ist nochmal so ein bisschen was Besonderes, wenn das Riesenrad so vom Rathaus steht. Man sieht, wie die Leute aus ihren Häusern runterschauen auf die Kirmes abends, wenn schön beleuchtet ist, wenn die Stimmung gut ist.
0: Die Pfingstkirmes in Menden geht noch bis morgen. Und jetzt geht es noch um Alarmstufe Rot bei einem Surfwettbewerb. In Neuseeland musste ein Contest der World Surf League gestoppt werden, weil ein Fotograf im Wasser in den Fuß gebissen wurde, wohl von einem Seelöwen. Der Mann wurde behandelt und der Wettkampf konnte dann weitergehen.
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0: Das ist heute wieder sonnig und sehr warm. In Höxter bis 27 Grad, in Nümbrecht und Warendorf 30 und in Siegen und Köln bis 31 Grad. Morgen sind sogar bis 34 Grad und Sonne drin. Mittwoch gehen die Temperaturen etwas runter.

0: Und BookTok dreht durch.
1: How excited are you?
0: Hier ist Leo in 1Live.de mit Buchnews für euch, und zwar von dieser Drachen-Sex-Saga Fourth Wing. Simone aus dem Digi-Team ist bei mir. Und Anfang des Jahres haben wir ja noch drüber gesprochen, die Fans warten seit Ewigkeiten auf einen neuen Teil.
2: Ja, da wurde vor kurzem bekannt gegeben, dass es schon im September ein neues Buch geben wird aus der Reihe. Allerdings nicht der sehnsüchtig erwartete vierte Teil.
0: Nee, eben nicht, sondern so eine Art Bonusbuch. 200 Seiten wird es ungefähr haben. Es gibt noch kein Cover und noch keine Inhaltsangabe. Das kommt Ende September. Und das ist nicht die einzige Buchreihe, wo es jetzt bald was Neues gibt, ne?
2: Genau, die Akuta-Reihe von Sarah J. Maas, mega erfolgreich, mega gehypt, A Court of Thorns and Roses. Da warten die Fans schon seit 6 Jahren auf die 6. Fortsetzung. Und Anfang März sind dann alle komplett ausgeflippt, weil die Autorin verkündet hat, dass es bald gleich 3 neue Bände gibt.
0: Okay, gleich 3. Also zuerst lange hinhalten und dann 3 auf einmal.
2: Ja, an Band 8 schreibt sie wohl gerade noch, aber Band 6, der soll am 27. Oktober kommen und Band 7 dann schon am 12. Januar nächstes Jahr. Erscheinen dann auch wieder zeitgleich in Deutsch. Aber auch hier ist noch nichts zum Inhalt bekannt. Man weiß nicht, aus welcher Sicht sie geschrieben sind oder um welches Paar sich hauptsächlich dreht. Auch das lässt bei den Fans viel Raum für Spekulation.
0: Also ich sehe euch schon am Pool mit vielen, vielen Büchern. Es gibt diesen Sommer auf jeden Fall viel zu lesen.

0: Hallo, hier ist SLF Digi mit Lisa. Dinge, die mich ja zum Lachen bringen. Zweideutigkeit. Lieb ich einfach. Um genau zu sein, sind es Sätze, die mich zum Lachen bringen, nach denen man sagen kann, that's what she said oder that's what he said. Zum Beispiel, boah, hier unten stundenlang rumzuorgeln, war aber jetzt auch wirklich richtig anstrengend. That's what she said. Finde ich lustig. Oder, keine Ahnung, wie du das geschafft hast, so lange zwei Melonen in einer Hand zu tragen. That's what he said. Finde ich auch lustig. Und mit diesem Ohr haben wir auch eine schöne Situation bei Vox gefunden in der Sendung Einmal Camping, immer Camping.
1: Campingurlaub, ein XXL-Vergnügen für die ganze Familie.
2: Ich glaube, es sieht eng aus.
3: Quatsch.
2: Das passt, ja?
3: Das passt doch perfekt. Achtung, gleich mal hier mal ein bisschen weg.
2: Ich kann sie auch die Klappe auflassen und den Schwanz raushängen.
3: Guck mal, aber wenn wir hier den Kopf teilen.
2: Mama.
3: Oh. Scheiße, es passt nicht, Schatz.
2: Und wenn du erst den Schwanz reinsteckst, geh mal. Entschuldigung, oh Gott.
3: Schatz, ja. Heute nicht mehr,
2: nein,
3: hey.
2: Nein.
3: So habe ich den Schwanz jetzt reingesteckt
2: und... Hol mal den Kopf raus.
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Wir haben offiziell ein neues Level von gechillt erreicht. Kelani und Usher haben einen Track zusammen, der gerade die Welt erobert. Und ich finde, dieser Song hat ein bisschen was Intimes. So als würden die beiden so direkt in euer Ohr flüstern mit diesem Track. Seidenweiche Beats. Und angeblich wollten die beiden schon mal einen Song zusammen machen, aber Usher hat damals gesagt, nee, den Song mag ich irgendwie nicht und ist dann ausgestiegen aus dem Projekt. Deswegen hier Versuch Nummer 2 und der ist ein Volltreffer. Kelani und Usher, Shoulda Never in 1Live Digi.

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1: Um 14 Uhr, ich bin Celine Degert. Zuerst geht es um ein Sportevent, das schon vorher für viel Aufregung gesorgt hat. In der Nacht waren in Las Vegas die Enhanced Games und da war Doping ausdrücklich erlaubt. Die Veranstalter hatten damit geworben, dass es deshalb neue Weltrekorde geben könnte. Mehr dazu von Linus Busch.
2: Viele Sportlerinnen und Sportler waren gegen die Enhanced Games, weil sie ihre Leistungen sauber erreichen wollen. Auch die US-Anti-Doping-Agentur hat das Event kritisiert und gesagt, dass es den Veranstaltern vor allem ums Geld ging. Aus Deutschland war Sprinter Mike Bryan am Start und Schwimmer Marius Kusch aus NRW. Der hatte vorher gesagt, dass er auch wegen der hohen Preisgelder mitmacht. Mit seinen beiden Rennen hat er mehr als $300.000 kassiert.
1: Am Ende gab es bei den Enhanced Games aber nur einen neuen Weltrekord, nämlich im Schwimmen. Und offiziell anerkannt wird er nicht. Da gelten nur Ergebnisse von Wettkämpfen, bei denen Doping verboten ist. Ab heute pilgern wieder hunderttausende Muslime nach Mekka. Die Pilgerfahrt Hadsch gehört zu den 5 Säulen des Islam. Das heißt, jeder Muslim, der gesund ist und es sich leisten kann, sollte sie einmal im Leben machen. Laut den Behörden in Saudi-Arabien sind mehr als 1,5 Millionen Pilger aus dem Ausland angereist. In Indonesien sind 2 Urlauber tödlich verunglückt auf der Insel Flores. Sie waren auf einer Hängebrücke, die plötzlich eingestürzt ist. Reporterin Jennifer Johnston sagt, was passiert ist.
3: Die hölzerne Brücke habe plötzlich laut geknackt. Dann sei das österreichische Paar in die Tiefe gestürzt. Das erzählt ihr Reiseführer, der die beiden in dem Moment gefilmt hat, einem balinesischen Nachrichtenportal. Fotos zeigen, wie einige Holzplanken in der etwa 50 Meter langen Hängebrücke fehlen.
1: In Indonesien sind Wege zu Ausflugsorten teilweise veraltet und gefährlich. Und zum Schluss geht es noch um Haare. Gerade laufen ja super viele Leute mit einer Mallet-Frisur, also einem Fukuhila, rum. Und in Belgien gab es am Wochenende einen internationalen Contest, wer den schönsten hat und auch eine schöne Persönlichkeit dazu. Teil des Wettbewerbs war auch, einen Fragebogen zu sich auszufüllen. 1000 Leute haben mitgemacht.
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1: Das ist heute wieder sonnig und sehr warm. In Monschau bis 27 Grad, in Dortmund und Soest bis 28 und in Zülpich und Bottrop sogar 30 Grad. Morgen sind bis 34 Grad drin. Mittwoch gehen die Temperaturen dann etwas runter.

0: Schönen guten Tag, Leute. Hier ist 1Live Digi für euch und wir checken ja auch immer, was so die neuesten Games so drauf haben. Zum Beispiel Aphelion hat Joanna aus dem Digi-Thema für uns abgecheckt. Das klingt natürlich erstmal geil, so ein Science-Fiction-Spiel. Geht nämlich in den Weltraum.
1: Zu einem fiktiven Planeten namens Persephone und der könnte für die Menschen möglicherweise bewohnbar sein und ich sag mal so, da besteht definitiv Bedarf, denn im Jahr 2062 hat der Klimawandel die Erde an den Rand des Zusammenbruchs gebracht, also schickt die ESA, das ist ja quasi das europäische Pendant zur NASA, zwei Astronauten auf Erkundungsmission dahin und das sind Ariane und Thomas.
0: Ja, und mit den beiden wühlst du dich quasi durch diesen Eisplaneten, stelle ich mir grafisch ziemlich geil vor. Aber Joanna ist etwas ernüchtert.
1: Das ist richtig episch, richtig schönes Sci-Fi-Setting, erinnert mich an Interstellar und auch der wissenschaftliche Hintergrund, der wirkt richtig realistisch, weil die ESA da als Berater tatsächlich auch tätig war. Aber irgendwie verliert sich die Story dann hinten raus einfach. Mittendrin gibt's auch noch so einen alienartigen Gegner, an dem wir aber irgendwie immer nur vorbeischleichen. Ich würde es so gern lieben, aber irgendwie ist es für mich so ein typischer Fall von gut gemeint ist nicht immer gut gemacht.
0: Ach, schade, sagt Joanna aus dem Spielteam über Aphelion, könnt ihr euch selbst überzeugen, wenn ihr eine PlayStation, Xbox oder am PC habt.

0: Richtig, genau dieses Grummeln da in der Magengegend. Darauf müsst ihr achten, ihr müsst was snacken. Tag auch, hier ist 1LiveDigi und wir snacken ja ganz gerne mal was zusammen hier. Und kochen das natürlich vorher auch. Wir machen komplizierte Gerichte, die ich aber versucht habe mal für euch einfach zu erklären.
1: 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Heute Kartoffeln kochen. Aber warum haben Kartoffeln außen eine andere Farbe als innen? Wieso sind Kartoffeln fast so langweilig wie Gurken? Und nennt man Deutsche, denen wegen einem Sonnenbrand die Haut abblättert, wirklich Pellkartoffeln? Schritt 1. Zunächst die Entscheidung treffen, ob ihr die Kartoffeln mit oder ohne Schale essen wollt. Seit Jahren streiten sich Wissenschaftler darüber, was besser ist.
2: Mit.
3: Ohne.
2: Mit.
3: Ohne.
2: Mit.
3: Schnauze!
1: Schritt 2. Jetzt die Kartoffeln zärtlich waschen, Wasser in einen Topf füllen und entscheiden, wann ihr die Kartoffeln in den Topf tun wollt. Direkt oder erst, wenn das Wasser kocht. Seit Jahren streiten sich Wissenschaftler darüber, was besser ist.
2: Direkt.
3: Wenn's kocht.
2: Direkt.
3: Wenn's kocht.
2: Direkt.
3: Schnauze!
1: Schritt 3. Sobald die Kartoffeln bissfest sind, abgießen, auf einen Teller geben und entscheiden, ob ihr sie ganz esst oder lieber mit der Gabel zerdrücken wollt. Seit Jahren streiten sich Wissenschaftler darüber, was besser ist.
2: Zerdrücken.
3: Nein.
2: Doch.
3: Nein.
2: Doch.
1: Boah, könnt ihr mal aufhören, euch zu streiten?
3: Schnauze!
4: Kartoffeln.
0: Die kulinarischen Tipps für alle Knollnasen und die, die es noch werden wollen. 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Aua.

0: Die People. Tomodachi Live 2 ist vor kurzem rausgekommen und egal ob auf Twitch, YouTube, TikTok oder Insta, überall geht dieses Game gerade viral und Joanna aus dem Digi-Team hat schon angezockt und hilft uns dabei, jetzt endlich mitreden zu können. Was ist das für ein Game, Joanna?
1: Es ist eine Lebenssimulation tatsächlich, also sowas wie die Sims oder jetzt Animal Crossing.
0: Okay, und warum gehen da gerade alle so drauf ab?
1: Weil es einfach total weird und chaotisch ist. Also viele bezeichnen es auch als Reality-TV, als Videospiel.
0: Geil.
1: Weil wir erstellen uns am Anfang vom Game nämlich keinen eigenen Charakter, mit dem wir dann die ganze Zeit irgendwie Teil dieser Inselgemeinde sind oder was auch immer, sondern wir spielen quasi Gott. Dafür haben wir so eine leere Tropeninsel, hört man ja ein bisschen an der Musik auch. Mhm. Die müssen wir dann mit Leben füllen und dafür erstellen wir uns erstmal Mies.
0: Ah ja, ich weiß noch, diese Mies. Waren das nicht auch so kleine, lustige Avatare auf der Wii und so? Ich glaube, ich erinnere mich. Aber denkst du, das wird jetzt so ein langfristiger Hype oder ist das übermorgen schon wieder vorbei?
1: Ich finde das halt immer super schwer einzuschätzen, weil auf der einen Seite funktionieren solche cozy Lebenssimulationen aktuell einfach krass gut, weil die dieses perfekte Kontrastprogramm zum stressigen Alltag sind oder zur ja überfordernden Weltlage. Mhm. Auf der anderen Seite bin ich irgendwie unsicher, wie lange das bei der Stange hält, wie lange das witzig ist, weil irgendwann ist die Prämisse ja vielleicht auch ein bisschen auserzählt.
0: Okay. Ist mir aber auch eigentlich ein bisschen egal, weil Hauptsache, wir können jetzt alle mitreden.

0: 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Um 15 Uhr, ich bin Celine Begert. Zuerst geht es um einen Anschlag in einem ICE vor knapp 2 Monaten. Ein 20-jähriger Deutscher hatte in dem Zug Sprengkörper gezündet und dadurch 12 Menschen verletzt. Jetzt ist mehr über den Mann raus. Die Polizei kannte ihn offenbar schon, unter anderem wegen Diebstahls, Bedrohung und Betrugs. Mehr dazu von Stefan Hase.
1: Seit einigen Jahren nutzt das Innenministerium ein Programm, was Risikopersonen wie zum Beispiel Amokläufer frühzeitig erkennen soll. Im Fall des mutmaßlichen Attentäters von Siegburg schlug es sowohl 2024 als auch 2025 an. Allerdings fehlten laut NRW-Innenminister Reul belastbare Beweise, um ihn vorzeitig aus dem Verkehr zu ziehen. Dann, nach dem mutmaßlichen Anschlag Anfang April, bei dem 12 Menschen verletzt wurden, stellten Ermittler bei ihm ein Messer sicher. Laut Reul wollte er das zum Töten einsetzen.
0: In der Wohnung des 20-Jährigen wurden außerdem Nazi-Literatur, religiöse Schriften und Manifeste aus dem Internet gefunden. Er sitzt in Untersuchungshaft. Sportwettkämpfe, bei denen Doping ausdrücklich erlaubt ist, das gab es in Las Vegas bei den Enhanced Games. Die Veranstalter wollten damit auch neue Weltrekorde schaffen. Am Ende hat das aber nur einer gepackt, im Freistil Schwimmen. Der Grieche bekam für den Rekord 1 Million Dollar plus 250.000 Dollar Siegergeld. Einer der wichtigsten Alpenübergänge in Europa wird am Samstag für 8 Stunden gesperrt wegen einer Demo. Es geht um den Brenner in Österreich. Eine Gemeinde will gegen den heftigen Verkehr da protestieren. Ein Gericht hat jetzt entschieden, dass das okay ist. Autos und Motorräder kommen deswegen Samstag von 11 bis 19 Uhr nicht nach Italien und umgekehrt. In Dortmund ist ein Mann mit einem E-Scooter gestürzt und an den Verletzungen gestorben. Laut Polizei ist er gegen einen Bordstein gefahren und hat sich dann schwer am Kopf verletzt. Ob er Alkohol getrunken hatte, das wird jetzt untersucht. Für den SC Paderborn geht es nachher um den Aufstieg in die Fußball-Bundesliga. Um 8:30 ist das Rückspiel in der Relegation gegen den VfL Wolfsburg. Viele Paderborn-Fans treffen sich jetzt gerade schon zum Einstimmen. In 2 Stunden geht der Fanmarsch los zum Stadion.
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0: Das ist auch heute Nachmittag weiter sommerlich. In Schleiden bis 28 Grad, in Hagen und Steinfurt 29 und in Wuppertal und Wesseling 30 Grad. Morgen sind sogar bis 34 Grad und Sonne drin. Mittwoch gehen die Temperaturen etwas runter.

0: Schönen guten Tag, hier ist 1 Live Digi und wenn ich es einem gönne, dann ja wohl ihm. Björn von Morgenstern ist Comedian und der Typ, der hat immer davon auch geträumt, Comedian zu werden, hat deswegen seinen alten Job aufgehört und hat teilweise 30 bis 40 Auftritte im Monat gemacht. Einfach auf so Open-Mic-Bühnen, alles gemacht, auch ohne Kohle am Anfang und es hat funktioniert. Er ist wirklich einfach Comedian jetzt, kann davon leben, ist richtig gut unterwegs bei Insta und so weiter und jetzt auch bei uns in der 1 Live Generation Gag. Björn von Morgenstern, bester Typ einfach.
1: Kennt ihr in Supermarktkassen diese Warentrenner, die überall stehen? Benutze ich nicht. Mein oberstes Ziel im Leben ist es, niemals so einen Warentrenner anzufassen. Wofür? Finde ich eklig. Ich stelle mich einfach an die Kasse, mache meinen Einkauf so aufs Band und dann warte ich so ein bisschen, wie langsam um mich rum Chaos entsteht. So, die Person hinter mir wird langsam nervös, weil die so, also der nimmt ja gleich meinen Einkauf mit nach Hause, das ist ja mein Einkauf. Warum wird das nicht abgetrennt? Ich will das haben, wenn der das kriegt. Ich habe das extra für mich mitgenommen. Da merkt man, der ist so langsam, wird der nervös. Aber ich guck straight geradeaus weiter. Und die Person vor mir, die ist richtig nervös. Weil die so, ich will die Scheiße nicht mehr nach Hause nehmen, das ist seine. Das gehört mir gar nicht, was ist denn hier los? Und die fangen dann an zu gestikulieren, wie so beim Fußball. Irgendein Foul, der Schiri hat es nicht gesehen und dann sind die so. Dann versuchen auch nonverbal mit mir Blickkontakt aufzubauen, sind dann so. Und ich guck nur nach vorne und denk mir noch, mach's selber, Alter. Sehe aus wie einer, der einen Warentrenner aufstellt. Ich hab zu tun, ich denk nach. Ich genieße auch ein bisschen. Und letztens war so eine richtig süße Omi, die war vor mir, hat eingekauft und dann hat die so einen Warentrenner genommen, einen vor meinen Einkauf gestellt, einen hinter meinen Einkauf gestellt und ich dachte mir nur, geht doch, Alter.

0: Ihr hört 1 Live Digi und ihr wisst ja, genauso gut wie ich, zu viel am Handy hängen ist nicht cool. Gerade auch Insta und Co., ne, so dieses ständige Like sammeln, Doomscrollen, das tut uns alles gar nicht gut. Und dazu passt auch eine Buchempfehlung von Digi-Kollegin Gesa jetzt. Follow Me bis zum letzten Like heißt das Buch. Ist ein Psychothriller, in dem es eben um Social Media geht. Gesa, ne, ist richtig.
1: Genau, es geht hier um Marleen. Sie ist Influencerin. Allerdings läuft es gerade nicht so richtig rund bei ihr. Zu wenig Interaktion auf ihren Kanälen. Zu wenig neue Follower, Werbeanfragen bleiben aus. Das macht sie schon so ein bisschen nervös. Doch dann hat sie plötzlich eine Nachricht in ihrem Postfach. Werbung für eine neue App. So von wegen, bist du auch genervt vom Algorithmus? Dann komm zu uns. Ja, und auch wenn sie irgendwie ein komisches Gefühl hat, meldet sie sich da doch an.
0: Ich gehe mal davon aus, das war ein ganz großer Fehler.
1: Es ist ein großer Fehler. Sekunden nach ihrer Anmeldung erscheint aus dem Nichts ein Post in ihrem Feed. Ein Foto von ihr mit einem Text von so, ja, da stehen so ganz private Dinge von ihr drin und die sie so noch nie öffentlich erzählt hat.
0: Boah, das ist auch wirklich gruselig. Trotzdem wollen wir jetzt mehr von der Story gar nicht verraten. Aber sag, wie fandst du denn das Buch? Fandst du spannend?
1: Ja, die Auflösung hat mich auch ziemlich überrascht. Es gibt einige Wendungen, die ich jetzt so nicht habe kommen sehen. Also Inhalt top. Von der Umsetzung hätte es für mich ruhig etwas weniger simpel sein können. Ich mag es lieber, wenn nicht jeder Gedanke, nicht jedes Gefühl aufgeschrieben wird, sondern da auch mehr zwischen den Zeilen stattfindet. Aber das ist schon Kritik auf hohem Niveau, ne? Also das ist ein spannender Thriller übers Online-Sein, über Deepfakes, über Stalking, manipulativ, abgründig und ja schon auch ziemlich aktuell. Ne?
0: Sagt die Kollegin Gesa über das Buch Follow Me bis zum letzten Like. Geschrieben hat's Andrea Reinhardt.

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Das ist 1Live.de. Ihr sucht diesen mediterranen Flair für eure Fahrt nach Hause. Diesen Song, der klingt wie unterwegs zur Beachbar in Valencia. Dann hat Amo die Antwort mit Que Pasa. Großer Fan von diesem Mix aus spanischen Vibes und Deutschrap. Es funktioniert überraschend gut. Hätte ich nicht gedacht. Und es ist so ein Track, bei dem ihr euch wünscht, dass alle Pläne, die ihr heute Abend habt, dass ihr die mal kurz absagt und stattdessen einfach direkt auf den Balkon geht und diesen Track hier anmacht. Das ist Que Pasa von Amo. Jetzt in 1Live.de.

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1: Um 16 Uhr, ich bin Celine Begert. Zuerst geht es um eine Studie, in der NRW echt gut abschneidet. Es geht darum, wie gut man in den Kommunen hier versorgt ist. Das Institut der Deutschen Wirtschaft sagt, NRW liegt auf Platz 1. Reporter Stefan Hase erklärt, in welchen Kategorien die Orte verglichen wurden.
2: Zum Beispiel bei der Verfügbarkeit von schnellem Internet, der Anbindung an den öffentlichen Nahverkehr oder der Anzahl an Schulen und Ärzten im Ort. Dabei kam heraus, dass mehr als jede zweite Gemeinde hier in NRW mit der Note sehr gut vom Institut bewertet wurde. Einzig im Kreis Düren und im Hochsauerlandkreis wurde die Versorgung als schlecht eingestuft. Beim Vergleich der Bundesländer schneidet Mecklenburg-Vorpommern am schlechtesten ab. Dort gilt laut der Studie mehr als jede zweite Gemeinde als sehr schlecht versorgt.
1: Für die Studie wurden alle über 10.000 Gemeinden in Deutschland miteinander verglichen. Vor knapp 2 Monaten hat es einen Anschlag in einem ICE bei Siegburg gegeben. Jetzt ist mehr über den Verdächtigen raus. Die Polizei kannte den 20-jährigen Deutschen offenbar schon, unter anderem wegen Diebstahls und Bedrohung. Außerdem wurde bei ihm zu Hause ein Messer gefunden und Nazi-Literatur. Laut Innenminister Reul gab es vor der Tat aber zu wenige Beweise, um ihn vorsichtshalber festzunehmen. Jetzt geht es um das Ebola-Virus. Im Kongo in Zentralafrika sind laut WHO mehr als 200 Menschen daran gestorben. Die Lage dort ist gefährlich, unter anderem weil die Virusvariante so selten ist, dass es keinen Impfstoff und keine gezielte Therapie gibt. Ebola überträgt sich durch Körperflüssigkeiten. In Jülich im Kreis Düren wird das Trinkwasser knapp. Die Stadtwerke haben deswegen dazu aufgerufen, sparsam mit Wasser umzugehen, also keine Pools zu befüllen, den Rasen nicht zu gießen und auch zu Hause drauf zu achten. Auch in anderen Orten in NRW werden die Vorräte weniger, unter anderem in Löhne und Bad Oeynhausen. In Menden im Sauerland ist an diesem langen Wochenende Pfingstkirmes und die feiert dieses Jahr 300-jähriges Jubiläum. Antonia ist Schaustellerin und jedes Jahr mit ihrem Stand in Menden. Sie hat uns in 1 live gesagt, warum sie die Pfingstkirmes so besonders findet.
3: Vor allem würde ich sagen, weil es auch eine Innenstadtkirmes ist. Das ist nochmal so ein bisschen was Besonderes, wenn das Riesenrad so vom Rathaus steht. Man sieht, wie die Leute aus ihren Häusern runterschauen auf die Kirmes abends, wenn schön beleuchtet ist, wenn die Stimmung gut ist.
1: Die Pfingstkirmes in Menden geht noch bis morgen.
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1: Das geht auch bis zum Abend sonnig und warm weiter bei 20 bis 27 Grad. Morgen gibt es dann wieder 4 Sonne und es wird noch wärmer. In Winterberg bis 28 Grad, in Rhein und Heinsberg bis 32 und Duisburg und Troisdorf schaffen sogar 33 Grad. Mittwoch gehen die Temperaturen ein paar Grad runter.
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4: Wenn ihr jetzt Wasser im Auto liegen lasst, also eure Wasserflasche, die wird bei diesem Wetter zu irgendwas anderem. Irgendwie mutiert es bei dieser Hitze. Ich habe noch nicht ganz rausgefunden, zu was. Also entweder wird es zu einer giftigen Lösung oder es ist irgendein Supertrank. Das sag ich euch. Ich bin Janina, hört 1 live Digi. Und ich glaube auch, dass wir uns alle zusammen nicht trauen, diese Plörre zu trinken. Deswegen werden wir niemals erfahren, was es wirklich geworden ist bei dieser Hitze im Auto. Leute, ich glaube, es ist was Gutes. Probiert es doch einfach mal.

es immer und immer wieder, dass ich jetzt FOMO hab, Leute. Und ihr bestimmt auch. Es ist wieder die Zeit, in der die ganzen Stars bei Insta ihre Urlaubsreisen präsentieren oder ihre Tourreisen. Und ich habe gerade mega schöne Bilder gesehen von The Borsa. Die waren in Norwegen. Und die Bildunterschrift ist Last Week Nogger. Also letzte Woche in Nogr. Und dann habe ich mich tot gegoogelt, Leute. Ich wollte wissen, was ist Nogr? Und ich habe kurz gedacht, ey, vielleicht irgendeine Stadt in Norwegen oder so, weil auf einem Bild ist eine Norwegen-Flagge zu sehen. Und dann aber ein paar Slides weiter sind die an so einem Bauwerk, sieht aus wie die Akropolis oder so. Und alle drei von The Borsa chillen dann an diesem Gebäude. 10 Minuten habe ich gebraucht, bis ich gecheckt habe, Last Week Nogr heißt letzte Woche in Norwegen und Griechenland. Ich sollte aufhören, mir The Bosses Bilder anzugucken, Leute. Und ihr auch. Wir sollten einfach nur noch deren Musik hören und gar nichts mehr reininterpretieren. Das ist ihr Song Magnetic, jetzt

0: Leute, wenn ihr uns davon nichts erzählen würdet, wir wüssten gar nicht, was es eigentlich für geile Hobbys und Leidenschaften gibt. Deswegen sage ich jetzt im Namen des ganzen Digi-Teams danke, dass ihr uns immer wieder von euren Leidenschaften erzählt. Ich habe das ein oder andere Mal echt schon gedacht, so, Alter, wieso habe ich das nie ausprobiert? Ich habe das letzte Woche noch gedacht, als Digi-Hörerin Isa davon erzählt hat, wie gern sie Twirling macht. Das ist so eine Tanzsportart, von der ich vorher noch nie gehört habe und jetzt denkst so, geil, mega geil. Katifenia aus Bielefeld hat auch eine besondere Leidenschaft. Sie liebt exotische Pflanzen.
1: Ich bin irgendwann in so ein Rabbit Hole gefallen und auf einmal saß ich in einem Livestream von einem Pflanzenladen, der exotische Pflanzen angeboten hat und ich habe darauf geboten, weil ich wollte diese Pflanzen haben. Die heißen dann zum Beispiel Anthurium luxuriens oder Anthurium feigii und ich hatte tatsächlich ein kleines eigenes Gewächshaus. Da habe ich mir aus meiner Alocasia kleine Rhizome abgetrennt und dann eigene kleine Pflänzchen gezüchtet. Das ist so süß und jetzt habe ich meine eigene gezüchtete Pflanze da. Also das Geilste ist eigentlich, wenn man merkt, dass die Pflanze sich bei dir wohlfühlt und dann kommt so ein kleines Blatt und so langsam dreht es sich auf und wird zu einem großen neuen Blatt. Das ist einfach ein mega geiles Gefühl.

Und ihr so, ah, Janina ist Portugiesin. Die ist die Hitze und die Sonne ja eh gewohnt. Die will wohl wissen, wie wir das gerade am besten aushalten können. Leute, nein. Sorry, aber so Sommer-Lifehacks kann ich euch null geben. Ich habe heute bei 29 Grad schon wieder eine lange Hose an. Ich schwitze mich tot darin. Ich weiß nicht, was mit mir los ist. Ohne Scheiß. Aber ich habe das Gefühl, ihr wisst wohl, wie ihr mit diesen heißen Sommertemperaturen gerade voll gut umgehen könnt. Denn ihr habt uns von euren Lifehacks im Sommer erzählt. Sprechen wir so in 20 Minuten drüber hier in 1Live Digi. Vorher habe ich noch

0: Ihr so, boah, so ein Limoncello wäre jetzt geil. Oder so Zitronenpasta oder so. Hey Leute, ich bin bei dieser Melodie direkt aufgeregt, weil ich an diese Serie Haus des Geldes natürlich denke. An diese ganze Zeit, die diese Serie uns begleitet hat. Und es gibt seit kurzem tatsächlich Nachschub. Keine neue Staffel, I'm sorry. Aber es gibt einen Spin-off, heißt Berlin und die Dame mit dem Hermelin. Und wer die Serie geguckt hat, weiß, Berlin ist der Deckname eines Meisterdiebes. Und Serienmann Jochen hat dieses Spin-off schon geguckt. Jochen, wo will Berlin jetzt wieder einen Raub organisieren?
1: Jetzt sind sie in Sevilla. Dort gibt es einen Herzog. Und der hat von dieser ganzen Aktion Wind bekommen.
2: Ich bin ein wahrer Bewunderer von Ihnen. Ich will, dass Sie etwas für mich stehlen. Ein Gemälde von Leonardo da Vinci. Die Dame mit dem Hermelin.
1: Ja, die möchte er gerne für seine Sammlung ein Gemälde im Wert von 300 Millionen.
0: Geil, aber also kann man sich gönnen, oder? Ich meine, wenn man in Berlin ist, kann man sich das immer gönnen.
1: Könnte man. Berlin findet den Herzog aber ein bisschen kacke, weil der Herzog weiß, was eben er beruflich so macht und weil der Herzog offenbar auch schon einiges an geklauter Kunst hat. Und deswegen denkt sich Berlin, weißt du was, Herzog, du kannst mir gestohlen bleiben. Ich drehe den Spieß jetzt um hier.
2: Und genau diese Sammlung werden wir ausrauben. Und was ist es? Was ist was? Na, diese Sammlung. Das ist mir noch nicht bekannt.
0: Oh, okay, also das heißt, die wissen gar nicht, was geklaut wird. Also ist das dann überhaupt spannend, Jochen?
1: Ja, schon. Also man erfährt das dann natürlich auch noch. Aber die Serie hat ein bisschen ein anderes Problem. Ich habe mir echt extrem oft an den Kopf gefasst, weil Charaktere irgendwie sehr dämlich handeln. Und es geht wirklich extrem viel um Beziehungen und Romanzen. Also es war ein Haus des Geldes auch schon immer. Aber diesmal hat es für mich echt ein bisschen die Spannung gekillt. Also mehr verliebt in Berlin als Berlin und Hermelin. Ja, leider schwächer als die erste Staffel, muss ich sagen.
0: Schade, Alter. Aber bei mir wird's eh weniger um die Story gehen. Eigentlich will ich nur die Gesichter wiedersehen aus Haus des Geldes, weißt du? Und wer es genauso fühlt und einfach nur die Leute wiedersehen will, Berlin und die Dame mit dem Hermelin läuft ab jetzt auf Netflix.

0: bestimmte Stellen habt ihr im Gesicht oder auf dem Rücken. Hier und da sagt einem mal der Kreislauf zusammen. Ich liebe den Sommer, aber manchmal kann er auch ein bisschen unangenehm sein. Und damit ihr geil durch einen heißen Sommertag wie heute kommt, haben wir euch mal von ein paar Digi-Hörern die besten Sommer-Hacks, die besten Sommer-Life-Hacks besorgt.
1: Oh mein Gott, Life-Hack, ich schlafe halt immer mit Ventilator. Ich wohne in einer Dachgeschosswohnung, deswegen wird es ein bisschen warm.
0: Ja, kann ich gar nicht haben mit einem Ventilator. Dieser Hack ist gar nichts für mich. Aber ich habe das Gefühl, ich mache das dann lieber so wie Digi-Hörerin Carlotta.
1: Tatsächlich auch immer zwischendurch die Füße nass machen. Also ich finde, das bringt was. Die Füße kalt nass machen, ist gut für den Kreislauf und das kühlt gut ab.
0: Ja, ist halt nur mega nervig, wenn du Sneaker anhast und jedes Mal wieder die Schuhe neu zubinden musst. Aber ansonsten geil. Geil, Füße abkühlen. Digi-Hörerin Aisha hat noch einen Tipp für den Sommer.
2: Ja, so ein Wasserspray aus dem DM habe ich das gerne. Das sprühe ich mir gerne mal so ein bisschen ins Gesicht. Das kann ich euch allen empfehlen. Ansonsten Spaß haben, viel rausgehen, die Zeit draußen verbringen, Sonne tanken und ja, einfach gute Laune.

0: Frankfurt.
1: Es ist 17 Uhr, ich bin Antje Kiesler. In Paderborn wird's langsam ernst. Die Fußballfans vom SC Paderborn hoffen heute Abend auf den Aufstieg in die Bundesliga. Diese beiden glauben, das wird was.
2: Jetzt über den Tag schön ein paar Bier trinken, dann zum Stadion und dann den Aufstieg live miterleben.
3: Das Wetter ist heute perfekt. Jetzt noch heute Abend einen Sieg abholen und dann geht's morgen richtig los.
1: Gerade starten sie mit einem Fanmarsch zum Stadion. Da soll die Mannschaft empfangen werden. Um 8:30 ist dann Anpfiff gegen Wolfsburg. Im Hinspiel waren keine Tore gefallen. Wer in NRW wohnt, kommt vergleichsweise gut an Ärzte, Schulen und schnelles Internet. Das Institut der deutschen Wirtschaft hat 10.000 Gemeinden in Deutschland verglichen. Jede zweite in NRW schneidet dabei sehr gut ab. Nur im Kreis Düren und im Hochsauerlandkreis sei die Versorgung schlecht. In Indonesien sind zwei Urlauber tödlich verunglückt auf der Insel Flores. Sie waren auf einer Hängebrücke, die plötzlich eingestürzt ist. Reporterin Jennifer Johnston sagt, was passiert ist.
4: Die hölzerne Brücke habe plötzlich laut geknackt. Dann sei das österreichische Paar in die Tiefe gestürzt. Das erzählt ihr Reiseführer, der die beiden in dem Moment gefilmt hat, einem balinesischen Nachrichtenportal. Fotos zeigen, wie einige Holzplanken in der etwa 50 Meter langen Hängebrücke fehlen.
1: In Indonesien sind Wege zu Ausflugsorten teilweise veraltet und gefährlich. Einer der wichtigsten Alpenübergänge in Europa wird nächsten Samstag für 8 Stunden gesperrt wegen einer Demo. Es geht um den Brenner in Österreich. Eine Gemeinde will gegen den heftigen Verkehr da protestieren. Ein Gericht hat jetzt entschieden, dass das okay ist. Autos und Motorräder kommen deswegen Samstag von 11 bis 19 Uhr nicht nach Italien und umgekehrt. Und zum Schluss nochmal Sport, zumindest so eine Art. In England sind wieder viele Männer einem rollenden Käse den Berg runter hinterhergerannt. Und zum dritten Mal hintereinander hat ein Deutscher gewonnen, Tom Kopke, 24 Jahre aus München.
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1: Der Abend bleibt sonnig und trocken bei bis zu 27 Grad. In der Nacht kühlt es auf 17 bis 10 Grad ab. Morgen wieder viel Sonnenschein und nochmal heißer. In Bad Münstereifel 30 Grad, in Bad Salzuflen und Attendorn 31 und in Düsseldorf und Leverkusen 33 Grad. Mittwoch wieder Sonne, dazu lockere Wolken und bis 27 Grad.
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5: Juckt es eigentlich gerade jemanden, wenn wir mit nackten Oberschenkeln draußen rumrennen? Also ich bin die Tage mit nackten Oberschenkeln draußen rumgelaufen und ja, so eine Person meinte zu mir, ja, diese Schwabbel-Oberschenkel würde ich aber schnell mal wieder einpacken. Halt dein Maul! Es ist heiß und wir judgen keine Körper von anderen Personen, okay? Leute, zieht das an, worin ihr die Hitze aushalten könnt, okay? Free your Oberschenkel, free your Oberarme, scheißegal. Ich bin Janina, ihr 1 Live Digi und das ist End of Beginning. Joe.

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1: Hassan ist scheißegal, wie alt seine Freundinnen sind, okay? Gerade hat der was mit einer, die ist 65 Jahre alt. 65 Jahre alt! Ich sag, Hassan, Junge, du kannst doch nichts mit einer 65-Jährigen anfangen. Weißt du, was der zu mir sagt? Sagt er zu mir, Toni, du hast keine Ahnung. Auch eine alte Feder braucht frische Tinte, um schöne Geschichten zu schreiben. Ja, ihr lacht, der geht regelmäßig in Altenheim. Ich sag, kannst du nicht in Altenheim gehen? Sagt er, natürlich, Altenheim ist wie Temptation Island. Nur alle Frauen tragen die gleiche Frisur. Oben und unten. Riechen nach 4711. Oben und unten. Und egal wie du heißt, die nennen dich junger Mann. Ich sag, Junge, hör doch mal auf damit. Sagt er zu mir, Toni, du hast keine Ahnung. Du weißt gar nicht, wie das ist, wenn so ein 65-jähriger Panther auf dich zuläuft und dir ins Ohr flüstert, ich war mit Bon Jovi auf Tour. Die hat mehr vergessen, als du je wissen wirst. Und dann nimmt die dich auseinander und du stehst danach schweißgebadet in der Türschwelle, lutscht ein Werthers Original und kriegst die Hose genäht. Den finde ich selber gut, ich schwör.

0: hier in 1Live Digi. Und Leute, bei den Temperaturen, da hilft heute, glaube ich, nur Freibad, oder? Oder ein Körper ganz tief ins Meer. Am besten ins Meer von Subnautica 2. Ist ein ganz neues Game. Hab da auch gerade schon mit Digi-Spiele-Expertin Joanna drüber geredet. Und ey, Joanna, ich hab's mir gemerkt und ich fasse jetzt mal ganz stolz zusammen, was ich schon weiß, okay? Mhm. Also, wir stürzen ja mit einem Raumschiff ab auf einem Wasserplaneten. Vor uns waren da schon andere Wissenschaftler, die sind aber verschwunden und wir müssen rausfinden, was passiert ist. Check?
1: Ja.
0: Und nebenbei bauen wir noch eine Basis und müssen überleben, weil es gibt Unterwassermonster.
1: Auch check.
0: Geil.
1: Sehr gut.
0: Wir brauchen gar nicht mehr drüber reden. Obwohl, ich will von dir wissen, wie findest du das Game bis jetzt? Weil du zockst es ja schon ein paar Tage, ne?
1: Ja, tatsächlich bin ich großer Fan. Es macht ultra viel Spaß und vor allem, dass man es mit bis zu 3 Freunden zocken kann, finde ich richtig geil, zusammenzutauchen. Einfach krasses Upgrade.
0: Geil. Aber das Spiel ist ja im Early Access, ne? Mhm. Das heißt, es ist noch nicht ganz fertig, wird noch weiterentwickelt. Bist du nicht eigentlich schon bald durch, wenn du schon so viel zockst?
1: Nee, also ich habe tatsächlich schon über 20 Stunden drin und zumindest storytechnisch entdecke ich da immer noch was Neues.
0: Wow.
1: Aber es gibt Gebiete, die man noch nicht befahren kann und auch sollte. Weil wenn man da hinschwebt, dann kommt da so eine dicke rote Barriere und so ein Hinweis, ja, hier sollst du vielleicht nicht weiterschwimmen, zumindest auf eigene Gefahr. Wenn du dann aber doch durchschwimmst, habe ich natürlich gemacht, dann hörst du erstmal das hier. Und dann wirst du von so einem großen Unterwassermonster gejagt. Und sagen wir so, ich war nicht schnell genug. Wieder in dieser sicheren Zone. Naja, und neben einem ziemlichen Schrecken wurde ich dann vielleicht auch gefressen.
0: Jesus, ich hasse solche Momente. Oh, Scheiß. Aber wann ist dann das fertige Spiel draußen?
1: Also die Entwickler sagen, wohl so in 2 Jahren kommt das Ding aus dem Early Access. Dann gibt's auch keine roten Barrieren mehr. Ich glaube aber, die Monster bleiben leider.
0: Ah. Aber 2 Jahre, ich finde, das klingt schon lang. Ist das normal?
1: Tatsächlich ist es normal, ja.
0: Okay. Dann kriegt ihr Subnautica jetzt zumindest im Early Access für den PC und die Xbox und das sind Dada und Azeth.

Dieser Pfingstmontag, dieser Sommertag, der war kein richtiger Sommertag, wenn ihr nicht an einem Eis geschlabbert habt, Leute. Ich habe gerade meine Digi-Kollegin Joanna auch gefragt, ob sie ein Eis für uns holen kann. Ey, selbst hier im Studio, auch wenn ich keine Sonne sehe, ich fühle euch alle, die gerade da draußen seid. Ich will Teil von euch sein. Nur deswegen habe ich nach diesem Eis gefragt. Und weil ich süchtig bin, ich weiß.

Oh, habt ihr sie auch so vermisst, Leute? Rapperin Juju is back. Ihr wisst, neues Album ist angekündigt, soll wohl im August kommen. Und jetzt hat sie die nächste Single daraus gedroppt. Das ist Shorty. Shorty, I guess.

traurig, dass ihre Stimme jahrelang nicht zu hören war, ne? Weil die Deutschrap-Szene hat genau diesen Flow gebraucht, Leute. Diese Frau kann einfach richtigen Hip-Hop. Die weiß genau, wie das musikalisch funktioniert. Also erstens hat sie diese klare Botschaft, die Rap braucht. Es geht in dem Song um Fassade versus Reality und Social Media und Hate. Dann float sie heftig zu diesem Beat, die ist mega tight und dann bringt sie lyrisch auch noch übel eloquente Lines. Und ich finde das Krasse bei Juju auch noch, sie wirkt dabei einfach komplett unaufgeregt. Also es wäre das Selbstverständlichste der Welt.

0: Okay, also wer von euch nochmal in seinem Lebenslauf unter Hobbys mit Freunden treffen schreibt, ohne Scheiß, dann kippe ich mein Getränk über den Kopf. Bitte, Leute, lasst euch doch was Geiles einfallen. Ich weiß, wir lieben es alle, uns mit unseren Freunden zu treffen. Bitte haut dann mal richtig einen raus, wenn ihr das gefragt werdet. Digi-Hörerin Laura zum Beispiel, die hat ein besonderes Hobby. Und das vergisst man auch einfach nicht, wenn man davon hört. Weil ich kenne auch einfach keinen, der das macht. Und dabei ist dieses Hobby auch komplett kostenlos. Also eigentlich voll easy, das zu machen. Laura sammelt nämlich Kennzeichen, also von Autos. Sie klaut die nicht, sondern sie sammelt die. Wir vom Digi-Team haben mit Laura gesprochen, weil wir wollten wissen, Alter, wie kommt man auf so ein Hobby?
1: Eine Arbeitskollegin sprach von der App Kennzeichensammler. Die habe ich mir dann runtergeladen vor fast 2 Monaten. Und da war ich irgendwie ganz hyped, verschiedene Kennzeichen zu sammeln.
0: Ja, voll geil. Und die App scheint auch einfach super easy handelbar zu sein. Und irgendwie habe ich da so ein bisschen Gefühle von Pokémon Go, nur mit Kennzeichen, oder?
1: Wenn man eins sieht, man gibt das dann einfach ein und steht da jetzt zum Beispiel bei Dienstlaken dann Kreis Wesel, abgeleitet von Dienstlaken. Und dann kann man dann auch in der Statistik sehen, was man zum Beispiel noch nicht gesammelt hat.
0: Ja, krass. Also ich kann das schwer einschätzen, weil ich habe das noch nie gemacht. Aber ich würde sagen, dafür, dass Laura das erst seit 2 Monaten macht, ist hier schon echt gut dabei.
1: Also da ist jetzt auch schon einiges zusammengekommen. Jetzt habe ich 505 von 828 Deutschen insgesamt.
0: Das ist so krass. Und bei den Autofahrern aus einem Bundesland ist NRW scheinbar nicht so beliebt. Zumindest, wenn man nach Lauras Sammlung geht.
1: Ja, Sachsen-Anhalt. Das sieht ganz mau aus. Da habe ich nur 16 von 53 bis jetzt gesammelt.
0: Hey. Boah, ich stelle mir das aber auch irgendwann wie so eine Sucht vor. So, ey, du willst diese Kennzeichen. Wohin aber dann mit diesen Kennzeichen, frage ich mich. Also tapezierst du damit eine Wand oder was machst du damit? Ich wüsste gar, ich hätte gar keinen Raum dafür. Also Laura, keine Ahnung. Vielleicht hat sie sich irgendeinen extra Raum dafür gemietet. I don't know. Die

0: Infos. 18 Uhr ist es, ich bin Antje Kiesler. In Paderborn sind viele Fußballfans zusammen auf dem Weg zum Stadion. Sie wollen den SC Paderborn nachher unterstützen, damit er in die Bundesliga aufsteigt. Anke ist mit dabei.
1: Ich glaube, so einen großen Fanmarsch gab es noch nie und da wird richtig was gehen. Die ganze Stadt ist auf dem Bein und wir gehen zum Busempfang.
0: Beim Busempfang soll die Mannschaft schon mal vor dem Spiel gefeiert werden. Um 8:30 geht es dann los gegen Wolfsburg. Ein Tor Vorsprung könnte Paderborn für den Aufstieg reichen. In den USA ist ein Wettbewerb extra für gedopte Sportler vorbei, die Enhanced Games. Es gab 22 Wettbewerbe im Schwimmen, Laufen und Gewichthebe. ARD-Doping-Experte Hajo Seppel sieht die Games vor allem als Werbekampagne.
2: Man hat gleichzeitig einen Online-Shop ins Netz gestellt und dieser Online-Shop, der bietet beispielsweise Testosteron an für $200 Monatsrationen und nicht etwa für die Teilnehmer dieses Events, sondern für alle Menschen auf der ganzen Welt. Und was ist das für ein fatales Signal, wenn man Menschen dann ohne medizinische Kontrolle solche Medikamente verkaufen will.
0: Aus Deutschland war Sprinter Mike Bryan am Start und Schwimmer Marius Kusch aus NRW. Sämtliche Ergebnisse haben wegen des Dopings offiziell keine Bedeutung. Dann zum Angriffskrieg Russlands. Der geht heftig weiter. Im Osten der Ukraine sind 4 Menschen getötet worden. Am Wochenende hatte es einen der stärksten Angriffe seit Kriegsbeginn auf die Hauptstadt Kiew gegeben. Die Ukraine hat deshalb eine internationale Reaktion verlangt. Russland fordert dagegen Ausländer, Organisationen und Diplomaten auf, Kiew wegen weiterer Angriffe zu verlassen. Der türkische Präsident Erdogan geht immer wieder gegen Menschen und Organisationen vor, die ihn kritisieren. Jetzt hat er aber einen Rückzieher gemacht. Er hatte am Freitag eigentlich angeordnet, dass eine private Uni in Istanbul geschlossen wird. Dagegen hatten viele Studierende protestiert und jetzt hat Erdogan die Entscheidung zurückgenommen. Zum Schluss nach München. Da hat sich ein 23-Jähriger unglücklich verlaufen. Er war auf der Suche nach seinem Schuh und geriet dabei in ein Bisongehege und kam nicht von selbst wieder raus. Die Polizei und Tierparkmitarbeiter haben ihm dann geholfen. Er kam mit leichten Schürfwunden und einer Kopfverletzung ins Krankenhaus, wohl aber nicht wegen der Tiere. Die sind laut Polizei ruhig geblieben.
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0: Der Abend bleibt warm, 20 bis 27 Grad, dazu weiter blauer Himmel. Nachts dann 10 bis 17 Grad und morgen wieder so sonnig wie heute, aber noch mal heißer. In Brilon 30 Grad, in Ibbenbüren und Euskirchen 32 und in Aachen und Dienstlaken 33 Grad. Mittwoch bis 27 und weiter Sonne und wenige Wolken.
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4: Ich bin Janina, was geht? Und ich muss euch sagen, so langsam kommt unterbewusst dieses Gefühl hoch. Und wir wissen es gerade nicht so richtig einzuordnen, oder? Wieso fühle ich mich gerade so beklemmt? Warum rast mein Herz so? Auf einmal empfinde ich Stress, obwohl ich gerade in der Sonne chill, hä? Ja, Leute, euer Gehirn bereitet euch jetzt so langsam drauf vor. Morgen ist wieder ein normaler Tag. Wir müssen zur Arbeit, Leute. Hab ich nicht gesagt. Trinkt euren Drink, ich habe nichts gesagt. Das ist Dominik Feig, Baby Doll. Genießt es!

0: Freunde, was machen wir mit den Leuten, die sich jetzt schon über die Sommertemperaturen beschweren? Ganz ehrlich.
1: Ist mir viel zu heiß.
0: Ihr habt euch gedacht, ey, lass uns da doch konstruktiv rangehen und jedem da draußen mal Tipps geben, Lifehacks für den Sommer, wie wir den alle als mega geil empfinden können. So, und Digi-Hörerin Maria hat diesen Tipp.
2: Boah, das hört sich jetzt komisch an, aber Obst essen, keine Ahnung, ich liebe das. So, das gibt mir so, das ist so frisch und so.
0: Das ist auch so, boah, so eine frische Ananas oder Wassermelone macht schon was mit einem. Und das Geile ist, Maria ist noch was eingefallen.
2: Das hört sich jetzt komisch an, aber manchmal trinke ich auch so Tee. Ich weiß nicht mehr, ich habe das von irgendwo gehört, dass man extra so warme Sachen trinken soll. Wenn man so richtig kalte Sachen trinkt, dann macht das sogar das Gegenteil. Dein Körper versucht das wieder aufzuwärmen oder sowas und dann ist dir eher wärmer als kälter davor, irgendwie sowas.
0: Das hat meine Mutter früher auch immer gesagt. Ich weiß nicht, ob das ein Mythos ist oder ob da wirklich was dran ist, Leute. Ich kann es euch nicht sagen. Aber Fadik sowieso Beste, weil da gibt's einen Tipp gegen die Hitze und sowieso auch gegen miese Laune.
3: Keine schwarze Kleidung tragen, weil das zieht die Sonne ein.

hörst diesem Typen einfach an, dass er Palmen liebt. Und das liegt nicht nur an seinem Namen, und scheiß Dicky People. Palm Monkey ist Produzent von chilligen Afro-House-Beats oder auch Musik, die ihr safe in der Beachbar hören würdet. Und ich finde, man hört seiner Musik einfach an, dass sie am Beach gemacht ist und dass dieser Typ umgeben ist von Palmen. Ich habe keine Ahnung, wo er seine Musik wirklich produziert, aber ich bin mal seinen Insta-Feed durchgegangen, bis ganz weit runter. Palm Monkey ist die meiste Zeit wirklich am Wasser oder unter Palmen unterwegs. Und das hört man. Diese chilligen Beats, die klingen so nach Wassertropfen, die in der Sonne auf der Haut trocknen. Oder so nach einem leichten Wellengang oder so. Nach Mini-Sandkörnern, die von einer leichten Brise auf euer Strandtuch geweht werden. Das sind einfach perfekte Sommersounds, die dieser Typ macht. Aber kein Wunder, wenn er den ganzen Tag irgendwie neben Palm oder unter Palm chillt. Das ist Palm Monkey zusammen mit Rusty und The Palm Boy Tree Boy. Das ist ihr Track Aguasi, jetzt in ein Digi für euch. Ja.

gleich. Dieses Buch verändert euer Leben, Leute. Zumindest wurde das bei BookTok über das Buch Mitternachtsbibliothek von Matt Haig gesagt. Da landet die Hauptfigur nach ihrem Tod nämlich in einer Bibliothek, in der jedes Buch eine Alternativversion vom eigenen Leben zeigt. Also was wäre gewesen, wenn? Alter, literally kann dieses Buch die Sicht auf unser eigenes Leben schon beeinflussen, würde ich sagen. Und jetzt hat dieser Autor ein neues Buch rausgebracht. Geht da um was Ähnliches. Aber ob es auch so einschneidend ist für unser eigenes Leben, checken wir nach zwei Songs hier in 1Live Digi. Jetzt erstmal Kato für euch, das ist Turn the Lights.

0: Der Tod spielt hier leider wieder eine Rolle. Sorry, Leute. Mad Hike hat ein neues Buch rausgebracht. Die Mitternachtsreise heißt es. Das Buch davor, Mitternachtsbibliothek, war schon crazy und hat bei vielen ein paar Denkanstöße verursacht. Und Digi-Kollegin Gesa hat in die Mitternachtsreise schon reingeschnuppert für uns. Gucken wir diesmal auch wieder auf das Leben einer Person, Gesa, und wenn ja, bei wem?
1: Hier geht es um Wilbur. Direkt nach seinem Tod steigt er in einen Zug und dieser führt ihn noch einmal durch sein komplettes Leben. Mhm. An manchen Momenten rauscht er nur vorbei, an anderen darf er aussteigen und sie dann nochmal so als stiller Beobachter erleben.
0: Boah, ich finde, dieser Autor hat schon echt spannende Ideen, was so die Betrachtung des Lebens angeht, ne? Und wahrscheinlich geht es in diesem Buch

0: Auch nicht nur um die geilen Momente im Leben, oder?
1: Da sind auch die traurigen und harten Momente. Da geht es dann um seine Mutter, alleinerziehend, erschöpft und überfordert. Sein Bruder, der schon früh im Knast gelandet ist. Und immer wieder geht es auch um Maggie. Die hat er sehr, sehr geliebt. Und in diesen Szenen quält er sich schon auch echt, weil er sich dabei beobachtet, wie er falsche Entscheidungen trifft. Und eigentlich darf er ja nicht eingreifen, probiert es dann aber doch.
0: Oh, da fängt man doch ganz viel an, über sein eigenes Leben nachzudenken, oder? Wenn ich auch an so Momente in meinem Leben denke, wo ich denke, boah, weiß ich nicht, ob das die richtige Entscheidung war, kriege ich direkt Gänsehaut. Wie groß war dein Kloß im Hals beim Lesen, Gesa?
1: Der war schon groß, muss ich sagen. Ne? Weil man ja auch so vieles von sich kennt. Also dieses über Entscheidungen grübeln, ja. Hätte ich mal, sollte ich nicht,
0: voll.
1: Hoffentlich werde ich es nicht bereuen. Aber Fehler gehören halt dazu. Das wird einem hier beim Lesen dann auch nochmal klar.
0: True.
1: Ja, so ein bisschen weniger Kitsch, weniger Kalendersprüche, das wäre hier schon schön gewesen. Aber im Grunde war das schon eine sehr stimmige Story. Also mir hat das Buch wieder gefallen.
0: Wer Bock hat, ein bisschen beim Lesen auch über sein eigenes Leben nachzudenken. Bestseller-Autor Matt Haig hat ein neues Buch rausgebracht, das heißt Die Mitternachtsreise, und das sind Rin und Reezy für euch. Wach, als FD.

0: Ja, wir teilen uns gerade alle dieselbe beste Freundin, Leute. Aber ist auch okay, weil die ist ja auch groß genug. Ich rede von der Sonne. Ich sehe auf den Thermometern gerade nichts unter 28 Grad irgendwo in Deutschland. Wow. Und ich hoffe, das ist kein Sommertraum, in dem ich mich befinde, sondern dass dieses Sommergefühl noch ganz, ganz, ganz lange bleibt, weil ich liebe das ganz doll und ich hoffe, ihr auch. Deswegen, Leute, eigentlich ist jetzt schon ein guter Moment, der Sonne Danke zu sagen, damit sie auch schön lange bleibt. Digi-Kollegin Lisa hat sich mal als Sonne ausgegeben und sich ein paar Komplimente von euch eingeholt.
1: Ich bin die Sonne, hi.
2: Hi, Sonne.
1: Hallo.
2: Hi.
1: Was mache ich denn mit dir?
2: Du zauberst mir ein Lächeln ins Gesicht auf jeden Fall.
3: Du bringst meine beste Seite zum Vorschein.
4: Leider auch viel Sonnenbrand, viel Schwitzen.
3: Ich bin glücklich, ich bin zufrieden, ich bin happy.
1: Wie fühle ich mich denn an für dich?
4: Wie eine Umarmung.
3: Warm.
2: Sehr belebend tatsächlich. Also ich bin heute wirklich aus dem Bett gesprungen. Also da hattest du wahrscheinlich auch einen Einfluss drauf.
1: Wie genießt du mich denn am liebsten?
3: Mit einem kühlen Getränk in der Hand. Und dann möglichst lange in Gemeinschaft, mit Freunden, mit Familie.
5: Auf einem Handtuch oder im Wasser.
4: Irgendwo am See, irgendwo, wo es kühl ist, vielleicht auch im Park.
1: Wozu motiviere ich dich?
4: Zum in Urlaub fahren, aufzustehen.
2: Weniger am Handy zu sein.
4: Mich einzucremen.
3: Rauszugehen, einfach mit Freunden was zu unternehmen.
1: Was wünschst du dir für unsere gemeinsame Zeit, die jetzt anfängt?
4: Dass du ganz lange bleibst.
1: Dann freue ich mich auf ganz viel gemeinsame Zeit. Sag dein Kutsch.
2: Danke, Sonne. Schön, dass du vorbeigeschaut hast.
4: Tschüss.

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1: Um 19 Uhr mit Antje Kiesler. Zuerst geht es um eine Studie, in der NRW vergleichsweise gut abschneidet. Es geht darum, wie man in den Kommunen versorgt wird. Das Institut der Deutschen Wirtschaft sagt, NRW liegt hier auf Platz 1. Reporter Stefan Hase erklärt, in welchen Kategorien die Orte verglichen wurden.
2: Zum Beispiel bei der Verfügbarkeit von schnellem Internet, der Anbindung an den öffentlichen Nahverkehr oder der Anzahl an Schulen und Ärzten im Ort. Dabei kam heraus, dass mehr als jede zweite Gemeinde hier in NRW mit der Note sehr gut vom Institut bewertet wurde. Einzig im Kreis Düren und im Hochsauerlandkreis wurde die Versorgung als schlecht eingestuft. Beim Vergleich der Bundesländer schneidet Mecklenburg-Vorpommern am schlechtesten ab. Dort gilt laut der Studie mehr als jede zweite Gemeinde als sehr schlecht versorgt.
1: Für die Studie wurden alle über 10.000 Gemeinden in Deutschland miteinander verglichen. Das hier geht jetzt aber in eine andere Richtung in Sachen Versorgung. In NRW, in Jülich im Kreis Düren, wird das Trinkwasser knapp. Die Stadtwerke haben deswegen dazu aufgerufen, sparsam mit Wasser umzugehen. Also keine Pools zu befüllen, den Rasen nicht zu gießen und auch zu Hause drauf zu achten. Auch in anderen Orten in NRW werden die Vorräte weniger, unter anderem in Löhne und Bad Oeynhausen. Am Fußballstadion in Paderborn wird's jetzt voll. 3.700 Fans sind zusammen aus der Stadt hingezogen, um das Team vom SC Paderborn zu empfangen und zu pushen. Ab 8:30 geht's um den Aufstieg in die Bundesliga. Die Fans sind unterschiedlich angespannt. Sandras Aufregung ist
3: sehr groß. Also wirklich sehr, sehr, sehr groß. Aber das schaffen wir schon.
4: Aufgeregt. Mir ist warm und kalt gleichzeitig. Bin gespannt, wie es läuft, ne?
5: Ich sag 2:0 für uns. Wir haben eine gute Saison gespielt auf jeden Fall. Und ich denke mal, die Jungs machen das heute.
1: Für den Sieg würde schon ein Tor Vorsprung reichen gegen Wolfsburg aus der ersten Liga. Jetzt geht es um Friedensmissionen. Da sind Soldaten aus anderen Ländern in einem Land, aber nicht um zu kämpfen, sondern um dafür zu sorgen, dass nicht mehr gekämpft wird. Ein Friedensforschungsinstitut hat ausgerechnet, dass immer weniger Soldaten für solche Missionen im Einsatz sind. Im letzten Jahr waren es knapp 80.000, so wenige wie seit mindestens 25 Jahren nicht mehr. Und wir schauen auf die Busse im Kreis Unna. Wer immer mal mit denen fährt, muss sich umgewöhnen. Es gibt einen neuen Fahrplan. Dadurch ändern sich zum Beispiel Liniennummern, aber auch ganze Fahrstrecken und Zeiten. Außerdem gibt's jetzt Expressbusse. Die sollen laut Verkehrsgesellschaft das Bahnnetz ergänzen. Manche finden die Neuerungen nicht gut. Sie vermissen Fahrten, die es bisher gegeben hat.
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1: Der Abend bleibt sonnig und trocken bei bis zu 27 Grad. In der Nacht kühlt es auf 17 bis 10 Grad ab. Morgen wieder viel Sonnenschein und nochmal heißer. In Bad Münstereifel 30 Grad, in Waldbröl und Paderborn 31 und in Lünen und Oberhausen 33 Grad. Mittwoch wieder Sonne, lockere Wolken und bis 27 Grad.
6: Ich bin Janina, was geht's? Und ich bin ehrlich, ich hätte heute echt gern ein bisschen mehr von der Sonne gesehen. Aber ich bin natürlich auch gern bei euch hier im Digi-Studio. Wer ist denn freiwillig drin geblieben, weil ihr die Sonne scheiße findet oder das nicht haben könnt? Was macht ihr dann so, wenn alle draußen sind? Hat man dann endlich Zeit, so Sachen zu machen wie Fenster putzen? Alter, jetzt, wo die Sonne reinscheint, Leute, die müssen sowas von dringend sauber auch bei mir. Also wenn ihr eure heute geschafft habt und ihr morgen auch nicht in die Sonne wollt, hey, call me. Bei mir gibt's auf jeden Fall die nächste

0: Ich weiß, das klingt komplett kitschig, Freunde, aber sagt den Menschen, die ihr liebt, dass ihr sie liebt. Weil wie krass kann das sein, wenn man dieses Gefühl teilt, das Gefühl von Liebe. Und das habe ich jetzt wieder in diesem Songtext hier gefühlt. Raindance von Dave und Tems. Und dieser Song hat mich gerade wieder daran erinnert, dass wir manchmal vergessen, dass Liebe oder Verliebtsein eins der heftigsten Gefühle ist, die wir überhaupt spüren können. Was das mit unserem Körper macht, das ist unnormal. Also es hat Einfluss auf unser Hungergefühl, auf unsere Haut oder wie stark wir im Gym sind oder so. Und diese Lyrics hier von diesem Song hitten einfach komplett. Wenn Tems singt, ja, das ist der Moment, wenn mein Verstand verloren geht und ich in meinem Herzen weiß, wir fühlen dasselbe. Und da, wo du bist, da will ich sein. Alter, ich weiß, es ist übertrieben kitschig, aber ich kann gerade nicht anders. Oh mein Gott, es hittet einfach. Ich hoffe, ihr seid gerade an einem Ort, in dem ihr euch da auch so richtig reinfühlen könnt. Und ich hoffe, ihr könnt fühlen, was ich gerade fühle. Weil das brauchen wir manchmal. Ich merke das auch. Manchmal braucht man das und es ist so schön, sich da reinzufühlen. Also gönnt euch diesen Track in vollen Zügen. Das ist Raindance, Tems und Dave, jetzt in 1Left Diggi.
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voll der Liebespingsmontag. Was ist denn los hier? Das ist Versprich mir in 1Live Digi. Und dieses Ding sieht aus, als käme es aus dem Super Mario Kosmos oder als wäre es irgendein Pokémon oder so. Und es ist ein heftig süßes Ding. Leute, dieser Mini-Oktopus, der killt mich mit seinen süßen Augen. Das sieht aus wie kleine Mini-Knöpfe, oh mein Gott. So eine neue Tierart entdeckt in der Tiefsee vor den Galapagos-Inseln. Und diese Tierart ist ein Mini-Oktopus. Der ist so groß wie ein Golfball. Am Kopf ist der hellblau und unten so violett. Und dann hat er ganz, ganz kurze Ärmchen. So 3-4 Zentimeterchen lang. Und darauf jeweils dann so 30 Mini-Mini-Mini-Saugnäpfe. Ich kann's nicht. Leute, ich kann's nicht. Dieses Tier hat mich fast. Aber auch nur fast, weil wenn ich meine rosarote Brille wieder abnehme, glaube ich wirklich, dass dieser Schein trügt, Leute. Wetten, dass dieser Mini-Oktopus der ist, der bei Mario Kart den Tintenstrahl sprüht, wegen dem wir nichts mehr sehen und überall gegenfahren?

So ein wunderschöner Tag verdient ein wunderschönes Ende, Leute. Lasst uns den Tag geil zusammen ausklingen lassen, weil ich bin mir sicher, wir feiern zusammen gute Musik und das machen wir auch hier in 1Live Digi zusammen bei guten Sommervibes. Vielleicht gerade in der Dusche, wenn ihr die Hitze vom Körper abspült oder beim Obstschnibbeln. Egal wo, wir gönnen uns jetzt BTS, das ist Swim in 1Live Digi.

0: drin ist.
1: Weg. Wir müssen weg von unserem Lieblingsrennspiel, Leute. Das spielen wir gefühlt seit 10 Jahren immer wieder und die Strecken werden sich nicht ändern. Deswegen guckt euch vielleicht einfach mal ein anderes Rennspiel an. Es gibt jetzt ein neues, Forza Horizon 6. Habe ich noch nie gespielt, weil ich bin gefangen im Mario Kart-Kosmos. Aber Tobi aus dem Digi-Team hat Forza Horizon für uns angezockt. Was ist denn das für ein Rennspiel, Tobi?
2: Es ist ein Arcade-Rennspiel, also eben keine knallharte Simulation, bei der jeder Krümmel auf der Fahrbahn dich irgendwie rauswirft, sondern kannst du so nebenbei zocken. Ne? Fährst vor Wände und das stört nicht ohne Auswirkungen. Und das Ganze spielt in einer offenen Welt. Und hier haben nämlich die Macherinnen und Macher einen großen Traum der Fans erfüllt. Mhm. Forza Horizon 6 spielt in Japan.
1: Geil. Also heizen wir da durch Tokio und so?
2: Genau, richtig. Du bewegst dich erstmal frei durch die Landschaft. Ne? Es gibt Tokio, es gibt Gebirge, es gibt Meer. Und da finden dann immer wieder Rennevents statt, an denen du teilnehmen kannst. Das Horizon aus dem Spieltitel. Ne? Das steht für den Namen eines großen Rennturniers. Mhm. Naja, und diese Rennen können alles Mögliche sein. Zum Beispiel ein Dirt-Rennen. Da ist also die Strecke teilweise Asphalt, teilweise Gelände, teilweise Matsch. Zum Beispiel geht es auch durch Reisfelder.
1: Okay, dann sparen wir uns auch die teuren Flüge nach Japan. Voll geil hört sich das an. Was sagst du denn nach ein paar Rennen, Tobi?
2: Technisch und grafisch. Es ist wirklich brillant, so wie man es von Forza gewohnt ist. Multiplayer-Events, die funktionieren absolut reibungslos, um in einer Gruppe Japan zu erkunden und Rennen zu fahren. 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Ne? 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
1: Cool. 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

0: Leute, es ist literally einfach ein Feiertags-Familienwochenende gewesen, oder? Ich verbinde mit Pfingsten irgendwie einfach so Wohnwagen mit Familie und dann jalla Abfahrt an die Ostsee. Komplett Family-Lifestyle. Aber nicht mit uns, Leute. Pfingsten heißt bei uns Dick Party, Freitag bis Montag. Ich will euch heute heiser hören, okay? Mindestens so sehr wie diesen Fußballfan vom Insta-Kanal, vom SWR Sport. Ich will, dass ihr dieses freie Wochenende so sehr gefeiert habt, wie dieser Typ hier den Einzug vom SC Freiburg in das Europa-League-Finale.
1: Moritz!
2: Hast du Moritz weggedrückt?
1: Nein, ich bin zu nervös. Meine Stimme ist auch daheim geblieben. Komplett Eskalation, gerade mein Lehrer getroffen. Der ist auch voll. Herr Lemke, ich grüße Sie. Ich hoffe, Sie kriegen keine Probleme.
2: Wie geht's bei dir jetzt weiter?
1: Ja, feiern. Feiern, volles Ohr. Ich fühl's, ist geil. Istanbul ist nur einmal. Geil.

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1: Es ist 20 Uhr. Ich bin Antje Kiesler. Erstmal geht's um Trinkwasser in Jülich. Das wird offenbar knapp. Die Stadtwerke bitten deshalb darum, Wasser zu sparen. Diese beiden hatten erstmal Fragen.
2: Ich frage mich auch, was sie jetzt unter Sparen verstehen. Also sollen wir jetzt weniger duschen gehen? Oder ich meine, gerade jetzt, wir haben Sommer. Gerade jetzt sollte man öfters duschen gehen.
3: Vielleicht gehe ich ein paar Deos hamstern.
1: Duschen ist in Jülich weiter erlaubt. Es geht vor allem ums Gießen, Rasensprengen und um Pools. Das alles soll wohl besonders für das knappe Wasser verantwortlich sein. Bad Oeynhausen ist gerade übrigens in einer ähnlichen Situation. Und noch eine gute Meldung in Sachen Versorgung. Wer in NRW wohnt, kommt laut einer Studie vergleichsweise gut an Ärzte, Schulen und schnelles Internet. Das Institut der Deutschen Wirtschaft hat 10.000 Gemeinden in Deutschland verglichen. Jede zweite in NRW schneidet dabei sehr gut ab. Nur im Kreis Düren und im Hochsauerlandkreis sei die Versorgung schlecht. Der Angriffskrieg Russlands geht heftig weiter. Im Osten der Ukraine sind 4 Menschen getötet worden. Am Wochenende hatte es einen der stärksten Angriffe seit Kriegsbeginn auf die Hauptstadt Kiew gegeben. Die Ukraine hat deshalb eine internationale Reaktion verlangt. Russland fordert dagegen Ausländer, Organisationen und Diplomaten auf, Kiew wegen weiterer Angriffe zu verlassen. In einer halben Stunde geht's los. Dann geht's darum, ob Paderborn in der nächsten Fußballsaison in der Bundesliga spielt. Wolfsburg ist fürs Rückspiel der Relegation da. Reporter Oliver Köhler sagt, was seit dem Mittag in Paderborn los ist.
4: Auf der Kneipenmeile in der Nähe des Rathauses hat der SC Paderborn für eine halbe Stunde Freibier für alle spendiert in mehreren Kneipen. Um 17 Uhr dann der große Moment, der Fanmarsch Richtung Stadion. Laut Polizeiangaben waren 4.000 Fans dabei und ja, die Machtverhältnisse sind klar im Stadion. 15.000 Paderborner gegen 1.500 Wolfsburger Gäste im Gästeblock.
1: Das Hinspiel ging 0-0 aus. Es reicht gleich also ein Tor Vorsprung, um aufzusteigen. Und auch für Eishockey-Fans ist heute ein spannender Abend. In 20 Minuten hat Deutschland das letzte Gruppenspiel der WM gegen Großbritannien. Das Team braucht ein klares Ergebnis, um im Rennen um das Viertelfinale zu bleiben.
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1: In der Nacht wird es was kühler, 10 bis 17 Grad. Morgen wird es dann wieder sonnig und noch wärmer als heute. In Schleiden 30 Grad, in Bielefeld und Wermelskirchen 32 und in Essen und Leverkusen 33 Grad. Mittwoch bis 27 und weiter Sonne und nur wenige Wolken.
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Erdeinselftige, ich bin Janina, hi. Und ich habe komplett dieses 2026 ist das neue 2016-Ding wieder vergessen, oder? Aber es kommt bei diesem Song wieder hoch.

sind Kehlani und Usher mit ihrem Song Should I Never. Und diese classy R&B-Sounds, die lösen doch genau das aus, oder? Dieses Gefühl von geil. Warum war diese 2000er-Mucke jemals weg? So geil, dass sie wieder da ist. Und eigentlich ist es ja eher so ein 2026 ist das neue 2006 bei diesem Song. Weil diese R&B-Vibes einfach Anfang 2000er, einfach iconic. Und dieser Track hier ist so ein schönes Duett zwischen den beiden. Das ist so ein Gefühl von, ey, das soll bitte niemals aufhören. Ich höre Leidenschaft in jeder Zeile. Vor allem, wenn sie miteinander singen. Das ist so intens. Also gebt euch diesen Track. Das ist Should I Never für euch. Kehlani und Usher in 1FDG.

0: Hey, na, hier in 1 Live Digi. Sag mal, fühlt ihr vielleicht schon, wie sogar der Weg zum Kinoplatz zum Laufsteg wird? Ja, der Teufel trägt Prada 2 nämlich ist jetzt im Kino. 20 Jahre nach dem, muss man sagen, legendären ersten Film. Marcel aus dem Digi-Team, wo gehen wir denn jetzt wieder rein in die Story, sag mal?
1: Ja, wir gehen halt leider direkt in die Krise, weil Zeitungen liest man nicht mehr. Fürs Fashion-Magazin Runway gibt's außerdem auch noch einen Shitstorm. Die Kunden springen ab und da rein platzt jetzt Andy Sachs, also Anne Hathaway, um die Vogue zu glätten.
2: Habe ich gerade eine Halluzination?
3: Hi, Emily.
4: Kennen Sie sie etwa auch?
2: Wir waren gleichzeitig bei Runway, Miranda.
4: Wirklich? Wo war ich da?
1: So, durch einige Side-Stories treffen sie alle wieder aufeinander. Emily ist zum Beispiel mittlerweile ein hohes Tier bei Dior und so. Mode und Zeitungen halt jetzt im Online-Zeitalter. Und wer nicht mit der Zeit geht, der geht ja mit der Zeit.
0: Okay, aber jetzt wollen wir natürlich alle wissen, kann der Film was?
1: Ich finde, der kann was. Der findet seinen Dreh ins Heute plus so ein bisschen Nostalgie. Mir wird nur zwischendrin der Kult so ein bisschen hart rausgequetscht, wie mit so einem Nudelholz. Es ist ein bisschen ernster, was die Leichtigkeit und den Punch für mich so ein bisschen schluckt. Ich musste ganz oft an And Just Like That denken. Hier dieses Sex and the City Spin-off. Ja. Das heißt, du hast die bekannt.

0: Gesichert, du hast viel alten Vibe. Es ist halt alles nur so ein, für mich ein Tacken verkrampfter.
1: Okay, also wenn ihr trotzdem wollt, der Teufel trägt wieder Prada. Nach 20 Jahren, der Teufel trägt Prada 2 nämlich. Ja, jetzt im Kino.

0: Ihr hört eins live. Diggi, Lisa ist hier. Hi. Also ich würde sagen, ich habe grundsätzlich viele Menschen um mich rum, die ihr Leben sehr im Griff haben.
1: Aber der Schein trügt.
0: Ja. Und wenn er das sagt, dann will ich da ja nicht widersprechen. Das war Moderator und Kollege Felix Lobrecht. 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
2: Ich habe ein Problem mit meinen Haaren.
1: Okay.
2: Ich glaube, ich kann hier für viele sprechen. Es geht darum, ich denke...
1: Voll gemein.
2: Nee, aber...
1: Die meisten haben ja scheiß Haare, deswegen...
2: Nein, ihr habt alle tolle Haare. Aber ich habe einfach das Gefühl, dass sie jeden Tag fettig sind.
1: Fettig?
2: So, und ich wasche meine Haare einfach viel zu oft. Ich weiß, es ist gar nicht so gesund.
1: Mhm.
2: Und meine Mitmenschen, das ist ja das Problem, die können mein Problem nicht nachvollziehen.
1: Mhm.
2: Und ich kann deren Reaktion nicht verstehen.
1: Okay.
2: Und dadurch...
1: Aber inwiefern werden denn deine Mitmenschen davon überhaupt beeinflusst? Erzählst du es ihnen proaktiv?
2: Ja.
1: Oh, ich mir heute erstmal wieder die Haare waschen.
2: Nee, nicht ganz so. Aber zum Beispiel habe ich was vor mit meinen Freunden und wir verabreden uns für 15 Uhr.
1: Ja.
2: Und 15, 20 Minuten bevor ich eigentlich los muss, gucke ich in den Spiegel und denke mir, oh
1: die Haare gehen ja
2: also
1: nicht.
2: Hier irgendwo fängt es wieder an, obwohl nichts ist laut den anderen.
1: Mhm.
2: Ja, und dann mache ich mich noch schnell fertig.
1: Mhm.
2: Aber das dauert ja alles und dann bin ich mal zu spät.
1: Ja klar, das läppert sich. Ich gebe dir jetzt eine Aufgabe und die probierst du einfach mal durchzuziehen. Du darfst dir ab heute bis nächste Woche Mittwoch, darfst du dir insgesamt zweimal die Haare waschen nur.
2: Zweimal
1: nur. Ja, musst du dir selber einteilen und du beobachtest einfach mal dich selber, deine Haare und wie reagiert dein Umfeld. Weil im Optimalfall kommen wir nämlich an einen Punkt, wo du merkst, ey, und das wird der sehr wahrscheinliche Outcome sein, das interessiert irgendwie keine Sau, was ich mit meinen Haaren mache, ehrlicherweise.
2: Ja.
1: Und dann kannst du dir das vielleicht abgewöhnen.
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0: Info. Um 21 Uhr mit Antje Kiesler. Wir schauen erstmal auf die Fußballrelegation. Paderborn will gerade in die Bundesliga aufsteigen. Seit einer guten halben Stunde läuft das Rückspiel gegen den VfL Wolfsburg und deren Team hat direkt losgelegt.
1: Jetzt der VfL über links zum ersten Mal in Strafraumnähe. Schuss und Tor! Was für eine frühe kalte Dusche für die Paderborner und all ihre Fans. Da dauert es hier nicht mal 3 Minuten.
0: Noch eine Wende gab es dann aber in der 14. Minute. Durch eine gelb-rote Karte spielt Wolfsburg den Rest in Unterzahl. Und hier nochmal der aktuelle Stand. In der 31. Minute steht es immer noch 0:1 für Wolfsburg. In Jülich im Kreis Düren sollen die Menschen Wasser sparen. Die Stadtwerke schreiben auf ihrer Homepage, dass das Trinkwasser knapp wird. Vor allem durch das heiße Wetter in den letzten Tagen. Mehr dazu hat Sebastian Riechel.
2: Die Menschen in Jülich sollen zum Beispiel darauf verzichten, ihren Rasen zu wässern und Pools voll zu machen. Das Ganze ist bisher nur eine Bitte von den Stadtwerken. Man wolle ohne Verbote auskommen. Und Duschen ist natürlich sowieso weiterhin erlaubt. Wann sich die Wasservorräte in der Stadt wieder erholen, das ist schwer vorherzusagen und hängt auch vom Wetter in den nächsten Tagen ab.
0: Jülich ist nicht die einzige Stadt in NRW, die betroffen ist. Knappheit gibt es auch in Ostwestfalen. Der Wasserverband am Wien ruft dazu auf, sparsam zu sein. Er versorgt Gemeinden in den Kreisen Herford und Minden-Lübbecke. Russland hat die ukrainische Hauptstadt Kiew am Wochenende so heftig angegriffen wie nur selten, seit der Krieg gegen das gesamte Land läuft. Reporterin Susanne Peterson sagt, was das für die Menschen bedeutet.
3: Was diesmal auffällig ist, ist, dass wir, egal wo wir in der Stadt hinkommen, immer wieder und überall Zerstörung sehen. An Cafés, an Büros, an Privathäusern. Und es fragen sich viele Menschen, mit denen wir gesprochen haben, wie sie das wieder und wieder bezahlen können, selbst wenn es nur zerstörte Fenster sind. Und das sind eben diese Kleinigkeiten im Verhältnis zu den verlorenen Leben. Natürlich, aber die Menschen hier jeden Tag beschäftigen.
0: Laut russischem Außenministerium war der so starke Angriff auf Kiew am Wochenende nur der Anfang. Kirche und KI, das passt vielleicht nicht auf den ersten Blick zusammen. Papst Leo XIV. Macht sich deshalb aber Sorgen. Er hat eine Art Regierungserklärung rausgegeben, genannt Enzyklika. Darin geht es viel um KI und dass es strengere Regeln dafür braucht.
4: Artificial Intelligence. Künstliche Intelligenz muss entwaffnet werden, befreit von Logiken, die sie zu einem Instrument der Herrschaft, Ausgrenzung und des Todes machen. Wie die Kernenergie muss sie im Dienst aller und des Gemeinwohls stehen.
5: And of the common good.
0: Außerdem dürften Maschinen Menschen zum Beispiel im Krieg nicht ersetzen.
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0: In der Nacht kühlt es auf 17 bis 10 Grad ab und morgen wieder viel Sonnenschein und noch mal heißer als heute. In Bad Münstereifel und Nettersheim 30 Grad, in Siegen und Lippstadt 31 und Köln kommt auf 34 Grad. Mittwoch wieder Sonne, lockere Wolken und bis zu 27 Grad.

0: Hello, ihr hört 1 Live Digi, hier ist Lisa. Lesen ist ja an sich schon Kopfkino pur, ne? Bei wem das aber nochmal so Next Level ist und sich vor allem gern in so eine süße Urlaubslocation wegträumt, der hat bestimmt schon mal von Carly Ford schon gehört. Die schreibt mega vibey Sommerromane. Gesa aus dem Digi-Team hat eine Sonnenbrille auf der Nase und Carlys neues Buch im Arm. Der Sturm zwischen uns heißt das. Gesa, an welchen schönen Ort geht's denn da diesmal?
1: Nach Vancouver Island in so eine super schicke Hotelanlage, die so ein bisschen abseits liegt, mitten im Regenwald. Und hier landet Frankie. Eigentlich sollten es ihre Flitterwochen sein. Doch statt ihrem Bräutigam hat sie jetzt ihren besten Freund George dabei.
0: Hochzeit gecancelt oder was?
1: Tatsächlich, über einen Post-it. Ich liebe dich, aber ich kann dich nicht heiraten. Das war die Nachricht, die Frankie einen Tag vor ihrer Hochzeit gefunden hat. Ja, und dann Nervenzusammenbruch, absoluter Breakdown. Da ist Wut, da fließen Tränen, da ist Verzweiflung.
0: Ja, zu Recht. Aber das heißt, jetzt ist ihr bester Freund dabei. Klingt so ein bisschen nach Friends to Love was, ne? Liebe, Liebe, Liebe.
1: Es wird einem schon ziemlich schnell klar, welche Richtung diese Story einschlagen wird. Aber mir voll egal. Ich brauche hier tatsächlich nicht die große Überraschung. Ich lese dieses Buch vor allem wegen der Stimmung, weil ich die Figuren mag, die auch nicht so krampfhaft angepasst sind. Die strugglen, sind dabei aber total liebenswert.
0: Cool.
1: Und allein schon wegen dieser Dynamik zwischen Frankie und George lohnt sich dieses Buch. Die sind total sweet, die sind witzig und die machen einfach wirklich großen Spaß.
0: Schön. Gesa ist begeistert und ihr vielleicht auch, wenn ihr es lest. Der Sturm zwischen uns von Carly Fortune.

0: Eins Leftige hier als nächstes mit einem Song von Shirin David. Da ist ja ordentlich Spice drin, ne? Also die disst da ja nicht nur Kanzler Merz, sondern auch einen gewissen Thomas.
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0: Gemeint ist natürlich Thomas Gottschalk. Der hat da mal Wetten, das moderiert. Und da war Shirin David vor 3 Jahren auch mal zu Gast. Und da konnte Gottschalk nicht glauben, dass Shirin Opern mag.
2: Was für Opern magst du gerne? Dass du ein Opernfan bist, hätte ich dir nicht angesehen.
3: Warum nicht?
2: Ich weiß auch nicht. Ich bin, du weißt ja, ich hätte dir auch die Feministin nicht angesehen.
3: Warum denn nicht?
2: Ja, weil ich...
3: Weil ich gut aussehe?
2: Nee, weil du gut aussiehst, ich sehe auch gut aus. Ich bin auch ein
3: Feminist.
2: Naja,
3: aber wir machen ja nicht mehr Alice.
4: Du bist kein Feminist, wie schade.
3: Also ich möchte sagen, als Feministin können wir gut aussehen und wir können klug sein und eloquent und wunderschön zugleich.
0: So nämlich. Voll gut, wie sich Shirin da gegen diese Opa-Klischees von Thomas Gottschalk gewehrt hat. Haben damals auch viele gefeiert. Aber Shirin hat es anscheinend immer noch beschäftigt. So sehr, dass sie diese Situation in ihren Song mit eingebaut hat.
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0: Das ganze Ding ist von AK außer Kontrolle. Shirin hat da drin Feature. Hört ihr jetzt in 1Live.de. Das ist LDNB. Steht für Lass dich nicht blicken. Und damit auch nochmal liebe Grüße an Thomas Gottschalk.
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0: Leute, egal wie nett oder intelligent jemand ist, ich finde, wenn diese Person einen weirden Namen hat, macht das sehr viel kaputt. Ich heiße Janina, ich weiß nicht, ob das was mit euch macht, aber ohne Scheiß, wenn man so einen weirden Namen hat, dann ist einfach nicht mehr viel übrig vom guten Image. Da kannst du so intelligent oder nett sein, wie du willst. Ich nenne jetzt keine weiteren Namen, außer meinen. Okay, doch, vielleicht einen. Den Nachnamen einer Familie, die sich bei kaum zu glauben in der ARD-Mediathek vorgestellt hat.
1: Insgesamt tragen 72 Menschen unserer Kleinstadt Laubansbach diesen Namen.
2: Um die vielen Fickers auseinanderzuhalten, setzen sie einfach ihren Job vor den Namen.
3: Klick auf! Wir sind die Heizungsficker.
4: Ich bin der Sauerkrautficker.
5: Wir sind die Elektroficker.
4: Ich trage den Namen stolz, weil der Name Ficker ist hier bei uns im Ort eine Institution, ist bekannt und ich bin gern ein Ficker. Ja, einen Hühnerficker gibt es auch, ja.

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1: 22 Uhr ist es, ich bin Antje Kiesler. Erstmal gucken wir nach Paderborn. Da geht es gerade darum, ob der SC Paderborn oder Wolfsburg nächste Saison Fußball-Bundesliga spielen. Und es ist noch nichts entschieden. In der 38. Minute klang es nämlich so.
2: Tor! Paderborn ist zurück in diesem Rückspiel. 1:1 der Ausgleich. Und natürlich Philipp Bilbia.
1: Mittlerweile läuft die 72. Minute und es steht immer noch 1:1. Wolfsburg spielt in Unterzahl wegen einer gelb-roten Karte. Auf der Homepage der Stadtwerke Jülich gab es heute eine Eilmeldung. Das Trinkwasser wird knapp, heißt es da. Die Leute sollen sparen, vor allem bei Rasen und Pools. Duschen ist weiter okay, aber auch im Haushalt solle man darauf achten, wie viel Wasser man verbraucht. Grund sei das heiße Wetter. Der Verbrauch sei in den letzten Tagen sehr schnell hochgegangen. Der Angriffskrieg Russlands geht heftig weiter. Im Osten der Ukraine sind 4 Menschen getötet worden. Am Wochenende hatte es einen der stärksten Angriffe seit Kriegsbeginn auf die Hauptstadt Kiew gegeben. Die Ukraine hat deshalb eine internationale Reaktion verlangt. Russland fordert dagegen Ausländer, Organisationen und Diplomaten auf, Kiew wegen weiterer Angriffe zu verlassen. Dann zu Bussen im Kreis Unna. Wer immer mal mit denen fährt, muss sich umgewöhnen. Es gibt einen neuen Fahrplan. Dadurch ändern sich zum Beispiel Liniennummern, aber auch ganze Fahrstrecken und Zeiten. Außerdem gibt's jetzt Expressbusse, die sollen laut Verkehrsgesellschaft das Bahnnetz ergänzen. Manche finden die Neuerungen nicht gut. Sie vermissen Fahrten, die es bisher gegeben hat. Und zum Schluss nochmal Sport, zumindest so eine Art. In England sind wieder viele Männer einem rollenden Käse den Berg runter hinterher gerannt. Und zum dritten Mal hintereinander hat ein Deutscher gewonnen, Tom Kopke, 24 Jahre aus München.
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1: In der Nacht wird es was kühler, 10 bis 17 Grad. Morgen dann wieder sonnig und noch wärmer. In Winterberg 28 Grad, Waldbröl und Siegen kommen auf 31 und in Bocholt und Wesel 33 Grad. Mittwoch dann bis 27 und weiter Sonne und ein paar Wolken.

0: Richtig, genau dieses Grummeln da in der Magengegend. Darauf müsst ihr achten, ihr müsst was snacken. Tag auch, hier ist 1LiveDigi und wir snacken ja ganz gerne mal was zusammen hier. Und kochen das natürlich vorher auch. Wir machen komplizierte Gerichte, die ich aber versucht habe mal für euch einfach zu erklären.
1: 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Heute Kartoffeln kochen. Aber warum haben Kartoffeln außen eine andere Farbe als innen? Wieso sind Kartoffeln fast so langweilig wie Gurken? Und nennt man Deutsche, denen wegen einem Sonnenbrand die Haut abblättert, wirklich Pellkartoffeln? Schritt 1. Zunächst die Entscheidung treffen, ob ihr die Kartoffeln mit oder ohne Schale essen wollt. Seit Jahren streiten sich Wissenschaftler darüber, was besser ist.
2: Mit.
3: Ohne.
2: Mit.
3: Ohne.
2: Mit.
3: Schnauze!
1: Schritt 2. Jetzt die Kartoffeln zärtlich waschen, Wasser in einen Topf füllen und entscheiden, wann ihr die Kartoffeln in den Topf tun wollt. Direkt oder erst, wenn das Wasser kocht. Seit Jahren streiten sich Wissenschaftler darüber, was besser ist.
2: Direkt.
3: Wenn's kocht.
2: Direkt.
3: Wenn's kocht.
2: Direkt.
3: Schnauze!
1: Schritt 3. Sobald die Kartoffeln bissfest sind, abgießen, auf einen Teller geben und entscheiden, ob ihr sie ganz esst oder lieber mit der Gabel zerdrücken wollt. Seit Jahren streiten sich Wissenschaftler darüber, was besser ist.
2: Zerdrücken.
3: Nein.
2: Doch.
3: Nein.
2: Doch.
1: Boah, könnt ihr mal aufhören, euch zu streiten?
2: Schnauze!
4: Kartoffeln.
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0: Die Masken fallen und am Ende checken wir, ey, eigentlich sind wir doch alle nur sensible, zerbrechliche Wesen. Ihr hört 1FDG, ich bin Janina, hi. Und habt ihr auch ein gewisses Bild von Deutschrappern? Ich kann das leider irgendwie nicht ablegen. Ich denke immer noch so, ey, viele Deutschrapper wirken so unemotional. Da kommst du halt einfach nicht ran. Das sind so harte Typen, die so auf Boss machen und so. Und dann hilft es, solche Menschen im Alltag zu erleben. Und dann zu merken, Digga, nein. Wir sind alle gleich. Wir sind alle innerlich irgendwie auch immer noch Babys. Und sind sensibel und zerbrechlich. Ich habe nämlich eine Insta-Story von Dardan und Azad gesehen. Die waren jetzt in einem Freizeitpark auf einer Achterbahn. Und die sind gar nicht klargekommen.
1: Ey, lass mal kurz über diese Achterbahn reden gerade, Alter. Das haben wir doch jetzt nicht umsonst gemacht.
2: Bruder, ich sag dir jetzt, ich werde das nie wieder in meinem Leben machen, Alter.
0: Also, sie machen das nie wieder in ihrem Leben. Die hatten richtig Schiss auf dieser Achterbahn. Aber bitte, ich mach's jetzt noch mal ein bisschen lauter. Bitte achtet auf die Hintergrundmusik, wenn sie darüber reden.
1: Ey, lass mal kurz über diese Achterbahn reden gerade, Alter. Das haben wir doch jetzt nicht umsonst gemacht.
2: Bruder, ich sag dir jetzt, ich werde das nie wieder in meinem Leben machen, Alter.
0: Das war echt schlimm. Was ist das? Das macht die beiden doch so cute direkt, oder? Wenn man hinten so diese, weiß ich nicht, diese Glockenspiele uns hört. Ich lieb's so sehr. Bitte macht euren nächsten Song einfach in diesem Freizeitpark-Beat, okay? So geil. Aber deren richtige Beats sind auch geil und machen emotional auch was mit einem. Vielleicht was anderes, aber es macht was mit uns. Das ist ihr gemeinsamer Song. Vermisse Dardan und Azad jetzt in 1LiveDigi.

0: Und ihr seht diese Person und müsst direkt wieder kotzen. Ihr habt ein Slapdick, ich bin Janina, moin Giorno. Ey, was würdet ihr dazu sagen, wenn ihr nochmal euren Ex-Partner daten müsstet? Horror, oder? Darum geht's aber in der neuen Serie My Ex. Brynja aus dem Digi-Team hat die schon geguckt. Brynja, wer muss denn da seinen Ex-Partner wieder daten?
1: Main-Character Ivy, gespielt von Paulina Ruzynski, die ist Mitte 30, erfolgreich, hat tolle Freunde, aber sie ist Single und das hasst sie halt.
0: Alter, und dann kommt die auf die Idee, ihre Ex-Leute zu daten oder was?
1: Ja, also sie kommt auch nicht direkt selber drauf. Bei einer Party geht sie zu einem Wahrsager und stellt dem die Frage, die sie am meisten beschäftigt.
2: Was willst du gern wissen?
3: Meine große Liebe. Kommt die noch?
1: Ja, und dann muss sie Karten ziehen, um ihr Schicksal vorherzusagen.
2: Ziehe eine letzte Karte. Willst du es wirklich wissen?
3: Ja.
2: Ihr wart schon mal zusammen. Aber du hast dich getrennt.
1: Ja, also fängt sie an, wegen dieser Prophezeiung ihre Exen zu daten.
0: Alter, die denken dann bestimmt so, scheiße, ich habe den größten Fehler gemacht und so. Das ist schon spannend.
1: Ja, oder? Also die Story ist für mich auch das Highlight. Die ist echt super witzig und charmant. Und dadurch, dass es in jeder Folge halt um einen neuen Ex oder zwei geht, ist es von der Stimmung auch immer anders. Und weil Ivy ihre ganzen alten Probleme wieder durchmacht, wird es zwischendurch sogar auch richtig emotional.
0: Oh, also ich mag das ja, wenn Serien so emotional werden und so richtig mitfühlen kannst. Kannst du das denn empfehlen, Brünni?
1: Also ein paar Minuspunkte gibt's dafür, dass mein Ex manchmal ein bisschen überdreht ist und die schauspielerische Leistung jetzt auch nicht von allen weltbewegend ist. Aber die Serie ist bunt, witzig und es gibt coole Cameos, zum Beispiel von Ali Neumann und Caro Dauer.
0: Geil, also die neue Serie My Ex mit Paulina Ruzynski in der Hauptrolle streamt ihr im ZDF.

0: Macklemore, can we go thrift shopping?
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1: Die Nachrichten mit Ulrike Frohleix. Guten Abend. Der mutmaßliche Attentäter in einem ICE bei Siegburg vor knapp 2 Monaten war der Polizei schon früher aufgefallen. Das steht in einem internen Dokument des Innenministeriums. 2-mal wurde überprüft, ob er als Risikoperson eingestuft werden sollte. Es gab aber noch keine endgültige Entscheidung. Landesinnenminister Reul sagte dem WDR, dabei müsse auch der Datenschutz beachtet werden.
2: Wir haben ein Dilemma und das Dilemma heißt, wir wissen, es gibt Menschen, die sind durchaus straffällig und die sind gleichzeitig psychisch auffällig. Und diese einfache Gleichung zu sagen, da bringen wir doch einfach die Daten zusammen, da wissen wir Bescheid, ist eben wegen Datenschutz nicht möglich.
1: Der Tatverdächtige hatte Anfang April 2 Sprengkörper in ein Zugabteil geworfen. Rund 10 Fahrgäste wurden leicht verletzt. Der Mann befindet sich in Untersuchungshaft. Über das lange Pfingstwochenende sind insgesamt 6 Menschen in Deutschland bei Badeunfällen ums Leben gekommen. Darunter waren 4 Kinder und Jugendliche. Einen tödlichen Badeunfall gab es in NRW. Ein 14-jähriger Junge wurde leblos aus der Ruhr in Essen geborgen. Er starb kurze Zeit später im Krankenhaus. In Jülich im Kreis Düren wird das Trinkwasser knapp. Die Stadtwerke rufen dazu auf, keine Pools zu befüllen und den Rasen nicht zu wässern. Auch in Ostwestfalen gibt es eine ähnliche Bitte des Wasserverbands Am Wien. Er versorgt Gemeinden in den Kreisen Herford und Minden-Lübbecke. Warum bereits jetzt das Wasser knapp wird, ist bisher nicht bekannt. Die deutsche Eishockey-Nationalmannschaft hat das letzte Gruppenspiel der Weltmeisterschaft gewonnen mit 6:3 gegen Großbritannien. Trotzdem ist es unwahrscheinlich, dass Deutschland in die K.O.-Phase einzieht. Wenn Lettland morgen gegen Außenseiter Ungarn mindestens einen Punkt holt, müssten die deutschen Eishockeymänner nach Hause fahren. Im Relegationsspiel Rückspiel zwischen Paderborn und Wolfsburg laufen die letzten Minuten der Verlängerung. Nach 90 Minuten stand es 1:1. Mit einem Sieg wollen die Paderborner wieder in die Fußball-Bundesliga aufsteigen. Sebastian Reichel, WDR aktuell, wie lange ist noch zu spielen?
3: Ja, hier laufen wirklich die letzten Minuten spannend. Da könnte es nicht sein. Nach dem 0:0 im Hinspiel stand es auch im Rückspiel nach 90 Minuten unentschieden. Die Wolfsburger waren ganz früh in Führung gegangen. Dann gab es aber eine rote Karte für die Niedersachsen und Paderborn schaffte dann noch in der ersten Halbzeit den Ausgleich. Das zweite Tor in der Verlängerung fiel dann in der 100. Minute und jetzt steht der SC Paderborn kurz vor dem Bundesliga-Aufstieg. Es laufen wirklich jetzt die letzten Minuten. Ich hoffe, das Bier ist kaltgestellt in Paderborn. Es gibt wahrscheinlich gleich eine riesige Party.
1: Das Wetter in Nordrhein-Westfalen: in der Nacht kühlt es sich ab auf 17 bis 10, im Hochsauerland und der Eifel bis auf 7 Grad. Morgen gibt es wieder viel Sonnenschein bei einem oft wolkenlosen Himmel. In Brilon bis 30 Grad, in Bielefeld bis 32 und in Aachen bis 33 Grad. Mittwoch dann Sonnenschein und lockere Wolken bei 21 bis 27 Grad. Das war WDR aktuell.

0: Wie krass will eine Serie eigentlich sein, wenn das hier schon die Reaktionen auf den Trailer sind?
1: Oh my gosh.
2: Guys, I'm so excited. I don't think I've been this excited for something.
1: This is gonna be the greatest thing ever.
0: The greatest thing ever. Hier ist Lisa, dein Slefdigi. Und wir haben hier einen Bad Boy, eine Streberin und ein College. Das sind drei Zutaten für die Serie Off Campus. Und es ist ja auch ein Rezept, das schon oft für stabile Serien gesorgt hat, die schmecken. Brünja aus dem Digi-Team, gib uns mal bitte ein bisschen Details.
3: Also es geht um Garrett Graham, Captain der Eishockeymannschaft an seiner Uni. Der liebt nichts mehr als Eishockey und lässt sich darum auch keine Ablenkung zu.
4: Garrett Graham will nichts Festes.
3: Aber dann fällt er im Ethikkurs durch und dürfte eigentlich nicht mehr Eishockey spielen, wenn er die Nachprüfung verkackt. Zufälligerweise sieht er aber, dass seine Mitstudentin Hannah eine 1+ in dem Kurs hat.
0: Ah, Hannah hat eine 1+. Und Hannah gibt da ein bisschen Nachhilfe, oder wie?
3: Ja, aber sie will es nicht. Dann merkt er aber, dass Hannah einen Crush auf einen gewissen Justin hat. Und die beiden könnten sich plötzlich auch gegenseitig nützlich sein.
5: Du wirst mein Nachhilfeschüler und mein Fake-Boyfriend, sodass Justin neidisch wird?
4: Deal.
3: Ja, aber natürlich bleibt es nicht bei dem Deal. Da entwickelt sich nämlich was zwischen den beiden.
0: Ja, natürlich. Es klingt wirklich nach so einer klassischen Romance, ne? Was sagst du?
3: Also die Serie basiert ja auf einem Buch, habe ich auch gelesen. Und für alle Buchfans, das ist jetzt keine 1-zu-1-Verfilmung. Ein paar Dinge wurden geändert, da muss man sich drauf einstellen. Ansonsten ist es genau das, was ich endlich nochmal sehen wollte. Eine College-Romcom, die leicht und witzig ist, manchmal auch sehr deep und emotional, aber vor allem romantisch.
0: Oh, ja, schön. Also Off Campus, eine gute Serie, um... ja, einfach mal im Bett zu versinken, sagt Brünja. Könnt ihr jetzt schauen bei Prime.

0: Ach Leute, ich bin schon ein bisschen traurig. Ich gehöre leider nicht zu den Leuten, die sagen können, boah, ich hatte so geile Lehrer, die waren so iconic. Vielleicht ist da mein Anspruch auch zu hoch, weil, wisst ihr, wenn ich denke so, boah, wenn ich einen geilen Lehrer gehabt hätte, der hätte auf jeden Fall so Reality-TV-Niveau haben müssen. Das ist halt iconic für mich, wisst ihr, was ich meine? Deswegen hätte ich es so gefeiert, wenn zum Beispiel Gina Lisa Lohfink meine Mathelehrerin gewesen wäre oder so. Und sie hat ja auch die Skills. Hat sie bewiesen auf RTL Plus bei Reality Queens.
1: A Quadrat plus B Quadrat ist C Quadrat. Ist das nicht von Albert Einstein sogar? Ich glaube ja, der hat Formeln gemacht. Ja, weil so dumm, wie ich vielleicht aussehe, bin ich gar nicht. Und das ist geil.
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0: Ihr hört 1 Live Digi, ich bin Janina, hi. Und wer keinen Bock hat, jetzt im Mai bei richtig geilem Wetter rauszugehen, es soll ja solche Menschen geben, dann gibt's hier was für euch. Ein neues Game für die PlayStation 5.
1: Die Sonne ist ewig.
0: Saros heißt das Spiel und Tobi aus dem Digi-Team hat's schon angezockt für euch. Und wir haben ja gerade schon im Intro gehört, die Sonne ist ewig. Ist die Sonne ein Thema in dem Game, Tobi?
2: Ist sie, aber halt nicht unsere Sonne, sondern eine weit entfernte andere Galaxie. Um die dreht sich ein Planet namens Carcosa und den hat die Menschheit besucht, um das wertvolle Element Luzinit abzubauen. Mhm. Dahinter steckt natürlich ein Riesenkonzern, dem der Profit über alles geht. Dazwischen verlieren die Menschen auf dem Planeten auch nach und nach ihren Verstand. Und der Kontakt zu dieser Kolonie, die eben dieses Element abbaut, der ging verloren und unser Held Arjun ist Teil einer Rettungsmission.
0: Okay, was ist das für eine Art von Game, Tobi?
2: Es ist ein Action-Shooter. Wir schauen also Arjun über die Schulter und der Planet, der ist schon ziemlich atemberaubend. Es gibt so riesige Tempelruinen auf schroffen Felsen, rote Pflanzen und auch jede Menge Monster.
0: Okay, und was hat die Sonne damit zu tun?
2: Ja, die Sonne ist ein zentrales Element und wir lösen im Spiel auch tatsächlich immer mal wieder eine Sonnenfinsternis aus. Dann wird alles duster und es wird gefährlicher, die Gegner sind stärker, es wird alles noch actionreicher und noch unheimlicher und vor allem das Sounddesign des Spiels, das löst eine Gänsehaut nach der anderen aus. Also ich empfehle, wenn ihr das Spiel spielt, auf jeden Fall mit Kopfhörern.
0: Sehr nice hört sich das an, finde ich. Dein Fazit, Tobi?
2: Ich bin mega begeistert. Also nicht nur der Sound, auch die Grafik ist wirklich unfassbar stark. Es sieht richtig gut aus. Und dazu ein Science-Fiction-Setting wie aus dem Buch. Plus ein abwechslungsreiches Gameplay auf hohem Niveau. Und auch das Controller-Feedback, also wie der Controller reagiert, wie du die Trigger benutzt, ist wirklich krass und zieht dich ins Spiel richtig rein. Also ich hatte eine sehr gute Zeit.
0: Also unser Spiele-Experte Tobi ist begeistert. Also wenn ihr wollt, gönnt euch Leute. Saros ist neu draußen für die PlayStation 5.

0: Die Nachrichten mit Marat Hellmann. Guten Abend. Der SC Paderborn ist in die Fußball-Bundesliga aufgestiegen. Das Relegationsrückspiel gegen Wolfsburg haben die Ostwestfalen nach Verlängerung mit 2:1 gewonnen. Aus dem Paderborner Stadion Marc Eschweiler, WDR Sport.
1: Grenzenloser Jubel auf der einen, bittere Tränen auf der anderen Seite. Der SC Paderborn steigt zum dritten Mal in die Fußball-Bundesliga auf. Und auf der anderen Seite ein extrem enttäuschender VfL Wolfsburg, der nach 3 Minuten hier in Führung ging, aber danach eigentlich nicht Bundesliga würdig spielte, der steigt zum allerersten Mal nach 29 Jahren in Folge aus der Bundesliga ab. Bill Bia mit dem 1:1 und Laurin Kurda, das sind die Aufstiegshelden mit ihren Toren zum 2:1 nach Verlängerung für Paderborn.
0: Mehrere SPD-Politiker warnen davor, beim Elterngeld zu sparen. Der parlamentarische Geschäftsführer Wiese sagte der Rheinischen Post, das Elterngeld sei für junge Familien sehr wichtig. Er rief Familienministerin Prien von der CDU auf, in anderen Bereichen zu sparen. Knapp 2 Monate nach dem Anschlag in einem ICE bei Siegburg mit 12 Verletzten gibt es mehr Informationen zum mutmaßlichen Täter. Der 20-jährige Deutsche soll der Polizei schon vorher aufgefallen sein, unter anderem wegen Diebstahls, Bedrohung und Betrugs. Allerdings fehlten laut NRW-Innenminister Reul belastbare Beweise, um ihn vorzeitig aus dem Verkehr zu ziehen. In Heathrow bei London ist der heißeste Mai-Tag Großbritanniens jemals gemessen worden, mit 33,5 Grad. Die britische Wetterbehörde wies darauf hin, dass solche Rekorde bisher meist in Zehntelgraden gebrochen würden. Dieses Mal seien es aber auf einen Schlag 7 Zehntel gewesen. Dies sei ein weiteres Zeichen des Klimawandels.
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0: Mehr als 75.000 Besucher haben das Straßentheaterfestival Bildstörung in Detmold besucht. Das Festival gehört zu den größten und bedeutendsten in Deutschland seiner Art. Katrin Grabowski für WDR aktuell.
3: Sommerliche Temperaturen und fantastische Stimmung, das beschreibt die Atmosphäre in Detmold an diesem Wochenende wohl am besten. 23 Theatergruppen waren auf den Straßen und Plätzen zu sehen und das Publikum war begeistert. Besonders stolz war die Festivalleitung in diesem Jahr darauf, dass auch international bekannte Gruppen aus Paris und Marseille dabei waren. Das Festival in Detmold findet alle 2 Jahre statt.
0: Das Wetter in Nordrhein-Westfalen. Die Nacht ist klar und es kühlt ab auf 17 bis 7 Grad. Am Tag wieder viel Sonnenschein bei sommerlichen Temperaturen. In Winterberg 28, in Höxter 31 und in Brühl 32 Grad. 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

0: Hello, ihr hört eins auf Diggi. Lisas hier. Shoutout. Es gibt einen Shoutout an alle Papas. Shoutout an alle Papas, die gute Papas sind. Und die gute Papas waren. An die man schöne Erinnerungen hat, weil sie uns auf die Schultern genommen haben und dadurch die Gegend geschleppt haben. Als wir da irgendwie viel zu schwer auf den Schultern gesessen haben. Weil sie uns auf dem Arm durch die Gegend getragen haben. Weil wir so getan haben, als ob wir schlafen. Und natürlich wussten wir das und haben einfach so getan, als ob wir weiter schlafen. Und sie wussten es auch, dass wir das wissen, aber sie haben es trotzdem getan. Oder wir haben gute Erinnerungen, weil sie uns erlaubt haben, länger wach zu bleiben, ohne das aber Mama zu sagen. Das haben die Mama nicht gesagt. So, alle Papas sind toll. Schön, dass es sie gibt. Und schön, wenn wir mal ein paar liebe Worte für die dalassen können. Könntet ihr dalassen? Bei mir zum Beispiel. Ich bin dein Papa. Hi.
1: Hallo Papa.
2: Hi.
1: Hallo Papa.
0: Wie ist unsere Beziehung?
2: Sehr, sehr gut. Also sehr gutes Verhältnis. Sehr freundschaftlich.
1: Auch super. Ich vermisse dich. Lange nicht mehr gesehen.
0: Wofür bin ich in der Familie bekannt?
1: Für das Interesse am Garten und an der Natur und an Tieren.
2: Dass du immer alles dabei hast, sehr gerne fotografierst und immer einen Witz auf Lager hast.
1: Dass du vom Sport besessen bist und mich dazu treibst und zwingst, sage ich mal. Aber darauf freue ich mich jedes Mal.
0: Was erzählst du anderen über mich?
3: Ist lustig, auch Fußball interessiert und erzählst viel Quatsch.
1: Dass du der beste Papa der Welt bist.
4: Ich bin auf jeden Fall froh, dich als Papa zu haben.
0: Was kann ich besonders gut?
2: Papa sein.
0: Was sagst du mir zu wenig?
1: Dass ich dich natürlich sehr lieb hab und dankbar für alles bin und mir keinen besseren Papa vorstellen kann.
4: Ja, dass ich dich lieb hab und generell, dass ich dich wertschätze.
1: Dass er toll ist, dass er toll war.
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0: Anscheinend lieben wir ja zu gucken, also vor allem dabei, wie Leute nämlich zocken. Es gibt Zahlen, in Deutschland gucken über 60% der unter 24-Jährigen gerne Let's Plays und Gaming-Livestreams. John aus dem Spieleteam, sag, wieso ist das so ein Riesending?
1: Ja, da gibt's einige Gründe. Ich habe zum Beispiel damit angefangen früher, weil ich selbst zu viel Schiss für Horrorspiele hatte. Aber ich liebe die halt. Also Grund Nummer eins ist, so kann man Games erleben, die man selbst nicht spielen kann oder will.
0: Aber geht da nicht auch so ein bisschen was vom Spaß verloren? Weil ich meine, also zocken ist ja jetzt keine Serie, ne?
1: Ja, das stimmt, aber dafür bekommst du hier zum Beispiel eine Community. Das ist nämlich Grund Nummer zwei. Also im Chat bei so Gaming-Livestreams und so, da rätseln die Leute richtig zusammen mit, so wie zum Beispiel die Gehörerin Samu und ihre Friends in Discord.
2: Während wir dann den Livestream aufhaben und dann mal kommentieren, ah, guck mal, da hat er einen Zettel vergessen oder so halt. Und dann ärgern wir da ein bisschen mit, hier, du hast was übersehen und so halt.
1: Ja, und gerade kleinere Streamer, die reagieren dann auch auf solche Nachrichten und irgendwie ist man da richtig schön nah dran.
0: Okay, geil. Ist auch irgendwie geil, wenn du den Pros dann so Tipps geben kannst oder so beim Zocken, ne? Aber ist das vielleicht auch ein Grund, das zu gucken, weil Streamer einfach besser zocken als man selbst?
1: Ja, das ist auch oft ein Grund. Und zwar Grund Nummer drei, vor allem im kompetitiven Bereich. Die können das einfach besser als du. Mhm. Und Grund Nummer vier, da spielt das liebe Geld eine Rolle.
0: Okay. Und wiefern das so ist, checken wir gleich hier in 1FDG.

0: Was geht, ihr Live-Digger? Ich bin Janina und ich muss euch sagen, über die Hälfte der unter 24-Jährigen guckt anderen gern beim Zocken zu. Also gucken teilweise sogar lieber Let's Plays oder Gaming-Livestreams, als selbst zu zocken. Na, gehört ihr dazu? Ich glaube ich nicht, weil ich zock viel lieber. Aber das liegt wohl nicht nur daran, dass dieses Zugucken entertaining ist und so, sondern das hat auch was mit Kohle zu tun. Sagt zumindest Joanna aus dem Digi-Team. Was genau meinst du damit, Joanna?
1: Ja, also Let's Plays, die können zum Beispiel erstmal so eine Art Entscheidungshilfe sein. Also ich schaue mir ein Game erst an, bevor ich selbst die Kohle investiere und am Ende dann vielleicht enttäuscht bin. Und manchen fehlt auch einfach komplett das Geld. So geht es zum Beispiel auch Digi-Hörerin Samu.
2: Allein die ganzen PC-Only-Games, die ich da in Lives gesehen habe, wo ich mir denke, oh, das will ich eigentlich mal selber spielen, denn kann ich aber nicht, weil ich mir halt den PC nicht leisten kann.
1: Oh. Ja, und mit Streams und solchen Gaming-Livestreams, da können Menschen wie Samu trotzdem up-to-date und Teil der Community bleiben.
0: Okay, also gucken die Leute in Deutschland Let's Plays oder Livestreams, weil alles vor allem teurer geworden ist, wegen Inflation und globaler Probleme und so?
1: Ja, also es liegt natürlich nicht nur daran, es macht ja auch Spaß, aber ich glaube, das Thema trägt schon einen guten Anteil dazu bei, zu diesem Anstieg, weil, ganz ehrlich, große Spiele kosten mittlerweile locker mal 70 Euro und auch Konsolen und PCs werden immer teurer. Also die PlayStation 5 zum Beispiel, die kostet seit Anfang April diesen Jahres einfach 100 Euro mehr. Einfach so. Und für die nächste Xbox-Konsole, die irgendwann kommt, gehen Branchenexperten aktuell sogar von Preisen von über 1000 Euro aus.
0: Ey, crazy, oder? Ich find's schade, dass das so ist. Aber es gibt ja immer Gründe, warum man beim Zocken zuguckt, ne? Nicht nur Geld. Meine Schwester hat mir auch immer zugeguckt, bin ich ehrlich. Weil sie es aber

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1: Die Nachrichten mit Marat Hellmann. Guten Morgen.
2: Es ist schon surreal einfach, was wir als Gruppe da geschafft haben. Und klar, freuen wir uns jetzt gegen die ganz Großen, ein bisschen Sport machen zu dürfen.
1: Der Trainer des SC Paderborn, Ralf Kettemann, freut sich auf die Fußball-Bundesliga. Sein Team hat das Relegationsrückspiel zu Hause gegen den VfL Wolfsburg mit 2:1 gewonnen. Marc Eschweiler, WDR Sport.
3: Der SC Paderborn steigt durch eine Energieleistung zum dritten Mal in die Bundesliga auf und drehte gegen den VfL Wolfsburg einen frühen Rückstand. Pečinović hatte den Bundesligisten in der dritten Minute in Führung gebracht. Eine unnötige gelb-rote Karte gegen Wolfsburgs Mähle veränderte das Spiel aber komplett. Bilbia köpfte in der 38. Minute den Ausgleich. Aber trotz unglaublicher 3 Dutzend Torschüsse dauerte es bis zur Verlängerung, ehe Laurin Kurda den SC Paderborn erlöste. Sein Tor zum 2:1 in der 100. Minute bedeutete den dritten Aufstieg des SC Paderborn und den ersten Abstieg des VfL Wolfsburg nach 29 Jahren Bundesliga.
1: In Jülich im Kreis Düren wird das Trinkwasser knapp. Die Stadtwerke rufen dazu auf, keine Pools zu befüllen und den Rasen nicht zu wässern. Auch in Ostwestfalen gibt es eine ähnliche Bitte des Wasserverbandes für die Gemeinden in den Kreisen Herford und Minden-Lübbecke. Warum das Wasser jetzt schon knapp wird, ist bisher nicht bekannt. Über das lange Pfingstwochenende sind bei Badeunfällen in Deutschland 6 Menschen ums Leben gekommen. Darunter waren 4 Kinder und Jugendliche. Einen tödlichen Badeunfall gab es in NRW. Ein 14-Jähriger wurde aus der Ruhr in Essen geborgen. Er starb kurze Zeit später im Krankenhaus. Die deutsche Eishockey-Nationalmannschaft hat das letzte Vorrundenspiel bei der Weltmeisterschaft in der Schweiz gewonnen mit 6:3 gegen Großbritannien. Ob Deutschland ins Viertelfinale einzieht, hängt vom Ausgang der anderen Gruppenspiele heute Abend statt.
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1: Im Kreis Unna gelten jetzt neue Busfahrpläne. Mit dem Pfingstmontag ist eine umfangreiche Fahrplanumstellung in Kraft getreten. Hendrik Buers für WDR aktuell.
4: Zwischen Selm im Norden und Schwerte im Süden des Kreises ändern sich viele Liniennummern, Abfahrtzeiten und Fahrstrecken, auch für Schulbusse. Ganz neu sind 7 Expressbuslinien. Sie sind laut Verkehrsgesellschaft Kreis Unna als Ergänzung zum Bahnnetz gedacht und stoppen nur an ausgewählten Haltestellen. Infos über alle Neuerungen gibt es online. Im Internet wird zugleich direkt Kritik von Fahrgästen laut, die gestrichene Fahrten beklagen. Die Fahrpreise im Kreis Unna bleiben gleich.
1: Das Wetter in Nordrhein-Westfalen. Die Nacht ist klar und es kühlt ab auf 17 bis 7 Grad. Am Tag wieder viel Sonnenschein bei sommerlichen Temperaturen. In Monschau 29, in Waldbröl 31 und in Aachen 33 Grad. 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

1 Live Digi ist hier mit Lisa. Hallo, was geht ab? Jetzt geht's gleich weiter hier bei uns mit ihr. Olivia Rodrigo mit ihrem neuen Song Drop Dead. Die erste und einzige Single von ihrem dritten Studioalbum You Seem Pretty Sad for a Girl So in Love, das am 12. Juni rauskommt. Und ich bin ja großer Fan von diesem Song, weil er so eine richtig freche Ohrwurmqualität hat. Aber Leute, dann habe ich mir das Musikvideo dazu angeguckt. Und sag mal, die Frau läuft auf Socken durchs Schloss Versailles. Dieses fette, goldene, nie endende Schloss in Versailles, ihr kennt's. Ich bin natürlich absolut nicht begeistert davon, dass sie durch ein bis zu 20 Milliarden Euro teures Gebäude rennt für ein Musikvideo. Nein, ich bin absolut begeistert davon, dass sie das ohne Stoppersocken macht und nicht auf die Schnauze fällt. Also, seid ihr mal über so eine blitzeblanke, geschrubbten Boden gelaufen? Da fliegen einem ja andauernd die Füße nach hinten. Aber nicht bei Olivia. Sie rennt und dreht und bewegt sich wie eine junge Göttin. Schaut es euch unbedingt an. Aus der Puste ist sie davon aber natürlich nicht. Sonst bleibt ja gar keine Luft mehr zum Singen. Und das klingt doch so schön. Deshalb hier jetzt für euch Olivia Rodrigo mit Drop Dead in 1 Live Digi.

0: Das ist aber auch so ein Buchtitel, bei dem du direkt merkst, ja, das ist, glaube ich, eine verstörende Geschichte. Komm spielen, heißt der neue Thriller von Bestseller-Autor Linwood Barclay. Und Digi-Reporterin Gesa hat ihn gelesen und kann zum Glück auch noch lachen nach diesem Thriller. Ganz kurz, da zieht ja die Mutter Annie mit ihrem jungen Sohn Charlie in ein vermeintlich beschauliches Örtchen. Aber so beschaulich ist es gar nicht, ne Gesa? Was passiert?
1: Also es geht los, dass Charlie im Garten einen Geräteschuppen entdeckt, der ihn irgendwie anzieht. Er will da unbedingt rein und schafft es dann auch, weil ihm jemand im Traum erzählt, das ist angeblich sein toter Vater, wo sich dieser Schlüssel fürs Schloss befindet. Und dann macht er diese Tür da auf und dann findet er da so einen alten Kasten und da ist eine Modelleisenbahn drin.
0: Ja, okay, ich habe jetzt wirklich gedacht, er findet eine Leiche oder so.
1: Ja, habe ich auch gedacht, aber mit dieser Eisenbahn da, da stimmt irgendwas nicht. Wenn Charlie den Zug in den Händen hält, kribbeln seine Finger und er ist bald komplett besessen von diesem Ding, will nur noch damit spielen, verfällt dabei fast in so eine Art Trance.
0: Gott.
1: Ja, und richtig spooky wird es dann, wenn man schnallt, dass diese Eisenbahn irgendwie auf seine Gefühle reagiert.
0: Okay, aber ich muss jetzt nicht verstehen, wie das funktioniert, oder?
1: Es klingt ein bisschen strange, aber man muss da nicht mit Verstand ran. Ne? Also das ist jetzt ja auch kein True Crime, sondern ein Horror-Mystery-Thriller, aber wirklich einer von den Guten. Also diese unheimliche, beängstigende Stimmung, die kickt hier richtig. Erst spürst du die nur so ganz leicht, aber dann wird es immer fieser. Annie, also die Mutter, fängt plötzlich an, so Bilder von einem Menschen zu malen, der ein bisschen aussieht wie ein Hund, aber zugleich auch wie eine Ratte. Es passieren Unfälle und immer wieder hört man das Pfeifen einer Lokomotive, obwohl nirgendwo ein Zug fährt. Also wirklich Gänsehaut.
0: Ah, okay. Es klingt komplett weird, aber irgendwie finde ich es ja auch geil. Komm spielen. Solltet ihr nur lesen, wenn ihr wirklich dafür bereit seid, Leute. Und danach einfach eine Folge SpongeBob gucken, ne? Dann ist alles wieder gut.

0: Ihr hört 1Live. Diggi, Lisa ist hier. Hi. Um genau zu sein, ist hier Lisa Adams. Dann habt ihr auch mal meinen Nachnamen an der Stelle gehört. Ist auch ein stabiler Nachname, finde ich. Der ist jetzt nicht so super extraordinary, aber so ein bisschen was passiert, dass er nicht als langweilig abgestempelt wird, oder? Adams ist der Nachname von meiner Mama. Wenn ich den Nachnamen von meinem Papa bekommen hätte, wäre es jetzt super geil und fancy. Ich finde es auch ein bisschen schade. Ruggero. Mein Papa ist nämlich Italiener. Mit Stolz so einen Nachnamen tragen, davon kennen diese Kollegen hier aus der ARD-Mediathek bei Kaum zu glauben auch was.
1: Insgesamt tragen 72 Menschen in unserer Kleinstadt Laurobernsbach diesen Namen.
2: Um die vielen Fickers auseinanderzuhalten, setzen sie einfach ihren Job vor den Namen.
3: Klick auf! Wir sind die Heizungsficker.
4: Ich bin der Sauerkrautficker.
5: Wir sind die Elektroficker.
6: Ich trage den Namen stolz, weil der Name Ficker ist hier bei uns im Ort eine Institution, ist bekannt und ich bin gern ein Ficker. Ja, einen Hühnerficker gibt es auch, ja.
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1: Die Nachrichten mit Marat Hellmann. Guten Morgen. Der mutmaßliche Attentäter in einem ICE bei Siegburg vor knapp 2 Monaten war der Polizei schon früher aufgefallen. Das steht in einem internen Dokument des Innenministeriums. Zweimal wurde überprüft, ob er als Risikoperson eingestuft werden sollte. Es gab aber noch keine endgültige Entscheidung. Landesinnenminister Reul sagte dem WDR, dabei müsse auch der Datenschutz beachtet werden.
2: Wir haben ein Dilemma. Und das Dilemma heißt, wir wissen, es gibt Menschen, die sind durchaus straffällig und die sind gleichzeitig psychisch auffällig. Und diese einfache Gleichung zu sagen, da bringen wir doch einfach die Daten zusammen, da wissen wir Bescheid, ist eben wegen Datenschutz nicht möglich.
1: Der Tatverdächtige hatte Anfang April 2 Sprengkörper in ein Zugabteil geworfen. Rund 10 Fahrgäste wurden leicht verletzt. Der Mann befindet sich in Untersuchungshaft. Mehrere SPD-Politiker warnen davor, beim Elterngeld zu sparen. Der parlamentarische Geschäftsführer Wiese sagte der Rheinischen Post, das Elterngeld sei für junge Familien sehr wichtig. Er rief